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1: Verschollen geglaubte Mixtapes des vergangenen Jahrtausends neu entdeckt. Und in der heutigen Ausgabe hört ihr Martins Tape, also ein Band von einem Martin, das ich heute vorstellen möchte. Es beginnt gleich mit zwei Stücken der Gruppe Pentangle. Eins davon stammt aus der LP Cruel Sister aus dem Jahr 1970. Und diese beiden Stücke dauern zusammen 23 Minuten. Zunächst eine lange, lange Ballade und danach wird es folk-jazzig. Viel Spaß mit Martins Tape.

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Heute hört ihr hier Martins Tape, ein Mixtape mit Aufnahmen aus den 70er Jahren. Das gerade eben waren die ältesten, das war die Gruppe Pentangle. Zwei Stücke habt ihr jetzt erst gehört, aber es geht jetzt gleich weiter mit mehr Stücken und zwar von der Steve Miller Band, von Santana aus seinem, wie ich meine, besten Album Karawanserei. Und ganz zum Schluss hört ihr noch die Gruppe Mark Almond aus ihrem Debütalbum. Und Mark Almond, das waren die beiden Begleitmusiker, mit denen John Mayall seine legendäre Aufnahme Room to Move gemacht hat. Also viel Spaß jetzt mit Steve Miller Band, Santana und Mark Almond.

soweit die heutige Ausgabe von Was wir damals so hörten. Schon in der nächsten Woche gibt es eine neue Folge dieser Sendereihe. Gleiche Welle, gleiche Stelle. Am Mikrofon verabschiedet sich euer

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Höre auf dein Herz. Ich glaube, diesen Rat haben wir alle schon mal gehört, vielleicht auch weitergegeben. Möglicherweise in einer Situation, wo eine Person uns um Rat gefragt hat und wir gesagt haben, weißt du was, höre einfach auf dein Herz. Dieser Rat ist vielleicht gut gemeint, aber er ist fatal. Er kann manchmal auch absolut falsch sein. Warum? Wir machen weiter im Propheten Jeremia und ich lese uns mal zwei Verse aus Jeremia 17. Da heißt es in Jeremia 17, 9 und 10, trügerisch ist das Herz, mehr als alles und unheilbar ist es. Wer kennt sich mit ihm aus? Ich, der Herr, bin es, der das Herz erforscht und die Nieren prüft, und zwar um einen jeden zu geben nach seinen Wegen, nach der Frucht seiner Taten. Der Prophet Jeremia macht hier deutlich, dass unser Herz trügerisch ist, das heißt, es betrügt uns selbst. Und wir erkennen diesen Betrug oft nicht im ersten Moment, ja, weil es schwer ist, das zu erforschen. Und deswegen ist der Rat, folge deinem Herzen oder höre auf dein Herz, tu einfach, was dein Herz dir sagt, ein sehr gefährlicher Rat. Die Bibel fordert uns auf, unser Herz zu prüfen, nicht unserem Herz einfach zu folgen. Das Buch der Sprüche sagt, mehr als alles andere, behüte dein Herz. Wir sollen unser Herz behüten, aber nicht einfach auf unser Herz hören und ihm folgen. Das kann so fatal sein. Einem verheirateten Mann kann das eigene Herz sagen, weißt du was, die Frau, die nicht deine Frau ist, ist viel attraktiver. Das Buch der Sprüche sagt, begehre nicht ihre Schönheit in deinem Herzen. Ja. Jetzt müssen wir wissen, das Herz ist in der Bibel nicht nur der Sitz unserer Gefühle. Das Herz ist das Zentrum der inneren Person. Im Herzen findet auch das Denken statt, das Wollen. Im Herzen werden Entscheidungen getroffen und das Fühlen, das alles, unsere Wünsche, verortet die Bibel, sowohl das Alte als auch das Neue Testament, in unserem Herzen. Und deswegen macht die Bibel das auch so deutlich, achte auf dein Herz, weil alles, was du tust, hat seinen Ursprung im Herzen. Und wenn Jeremia jetzt sagt, das Herz betrügt uns, dann sollten wir sehr, sehr gut darauf achten, wenn wir unserem Herzen folgen wollen. Natürlich kann uns Gott manchmal natürlich Dinge aufs Herz legen, im positiven Sinn. Aber unser Herz hat die Kapazität, uns zu betrügen. Deswegen ist dieser Satz, dieser Rat in der Pauschalität, folge einfach deinem Herzen, absolut fatal. Ich habe es gerade schon gesagt, einem verheirateten Mann kann sein Herz sagen, die andere Frau ist attraktiver als deine. Einer verheirateten Frau kann ihr Herz sagen, dieser Mann hat viel mehr Verständnis für dich und er ist charmanter als dein Mann. Einem Christen kann sein eigenes Herz sagen, weißt du was, Gott meint es nicht gut mit dir. Häufig sagt uns unser Herz, Sünde ist attraktiver als der Wille Gottes. Das alles sagt uns unser Herz. Es hat die Kapazität, uns selbst zu betrügen. Auch im seelsorgerlichen Bereich, wenn es um Schwermut geht, um Probleme mit der Heilsgewissheit, ist es häufig auch das Herz, das uns betrügt. Ja, wer weiß, du bist wahrscheinlich nicht richtig errettet. Und guck mal, die Sünden aus der Vergangenheit, Dinge, die uns im Inneren bewegen, die ja auch irgendwie aus unserem Herzen kommen, wo uns genau dieses Herz selbst betrügen möchte. Und wir glauben diesen Lügen leider viel zu häufig. Also ich muss ganz ehrlich sagen, wenn ich diesem Rat in meinem Leben häufiger gefolgt wäre, höre einfach auf dein Herz, ich weiß nicht, ob ich heute hier sitzen würde. Also unser Herz hat die Kapazität, uns absolut zu betrügen. Ja, und das müssen wir wissen. Wir haben einen beständigen Lügner in uns selbst drin. Das ist das Fatale. Aber die Lösung ist, und darüber möchte ich heute natürlich auch sprechen, Gott ist derjenige in Vers 10, der das Herz erforscht. Er kann es ergründen. Er sieht in unser Herz und er möchte es uns kundtun, was da drin ist. Ja, das ist ja genau das Gebet des Psalmisten im Psalm 139. Herr, erforsche mein Herz, prüfe mich und erkenne, wie ich es meine und leite mich dann auf gutem Weg. Und deswegen müssen wir nicht Opfer unseres trügerischen Herzens sein. Wichtig ist, dass wir nicht auf unser Herz hören, sondern dass wir unser Herz leiten. Und das ist der Rat, den ich dir nicht nur für heute und für diese Woche mitgeben möchte, sondern für dein ganzes Leben. Leite dein Herz. Man hat mal Personen gefragt, die heftige Depressionen hatten und diese Depression mit Gottes Hilfe überwinden konnten. Man hat sie gefragt, was waren entscheidende Schritte? Und einige dieser Personen haben gesagt, ich habe aufgehört, auf mich zu hören und habe angefangen, zu mir zu reden.
Unser Herz sagt uns viele Dinge und ich möchte dich ermutigen, hör auf dein Herz zu hören, fange an, zu deinem Herzen zu reden. All die Lügen, die wir so oft glauben, Gott ist nicht gut, Sünde ist attraktiver als der Wille Gottes, höre nicht auf diese Lügen. Du bist verloren, dein Leben hat keinen Sinn mehr. Ja? Denke doch mal drüber nach, dein Leben zu beenden und so weiter. Es macht doch überhaupt keinen Sinn, dass du lebst. Das sind die Lügen unseres Herzens. Und da ist es wichtig, zu unserem Herzen zu reden. Und das können wir am besten, indem wir der Lüge Wahrheit entgegenhalten. Und Wahrheit finden wir im Wort Gottes. Und dass wir unserem eigenen Herzen predigen, dass wir unser eigenes Herz leiten. Das ist der Schlüssel. Also nicht höre auf dein Herz, lieber nicht, sondern leite dein Herz, predige deinem Herzen. Und das möchte ich euch mitgeben.

Ich wünsche euch allen einen wunderschönen guten Morgen. Wichtige Fragen am Anfang des Jahres. Das ist die Andachtsreihe, mit der wir uns hier beschäftigen und die ich heute auch abschließen möchte. Beim letzten Mal, am letzten Montag, habe ich die Frage aufgeworfen, wie behütest du dein Herz? Und unter anderem habe ich da am Ende den Aspekt gebracht, dass es wichtig ist, dass wir Leute in unser Leben sprechen lassen. Und genau da möchte ich heute nochmal ansetzen. Und die Frage, die ich heute dir mitgeben möchte zum Nachdenken ist, wer kennt dich wirklich? Wer kennt dich wirklich? Und ich meine kennen. Nicht von dir gehört zu haben, sich nicht in deinem Umfeld zu bewegen und das eine oder andere von dir zu wissen, sondern wer kennt dich wirklich? Wer weiß um deine Kämpfe? Ich möchte heute einen Bibelvers aus dem Buch Sprüche auch wieder mit uns lesen. Sprüche 27, Vers 17. Da heißt es, Eisen wird durch Eisen geschärft und ein Mann schärft das Angesicht seines Nächsten. Eisen wird durch Eisen geschärft, das ist eine Beobachtung. Hier geht es wahrscheinlich um Schwerter, die nur geschärft wirklich brauchbar sind. Und ein Schwert wird geschärft durch Eisen. Und dann macht der Schreiber des Buches Sprüche an dieser Stelle den Vergleich und sagt, genauso ist das mit einem Mann, der in das Leben eines anderen Mannes spricht. Er schärft sein Angesicht. Gemeint ist seine Persönlichkeit, sein Charakter. Das Angesicht steht hier für die Person. Ein Mann wird geprägt, ein Mann wird neu ausgerichtet durch einen anderen Mann, der in sein Leben spricht. Den gleichen Gedanken finden wir bereits am Anfang des Kapitels. Da heißt es in Sprüche 27, Vers 5, besser offene Rüge als verborgen gehaltene Liebe. Also besser Klartext als so eine falsche Harmonie. Dann heißt es hier weiter in Vers 6, treu gemeint sind die Schläge dessen, der liebt, aber überreichlich die Küsse des Hassers. Daraus schließe ich, wir brauchen nicht einfach Leute, die uns Lob spenden. Das mag ermutigend sein, das tut uns allen gut, wenn wir Ermutigung und Lob bekommen. Aber das, was uns wirklich weiterbringt, sind Menschen, die uns so sehr lieben, dass sie den Mut haben, auch mal uns auf Dinge in unserem Leben hinzuweisen. Gibt es solche Leute in deinem Leben, die dich wirklich kennen? In meinem Leben gibt es drei Leute, die mich kennen. Vielleicht dachtet ihr, es sind mehr, aber es sind drei, die mich wirklich kennen. Eine Person da ist natürlich meine Frau. Eine andere Person ist ein Kollege hier aus dem Pastorenteam und dann auch noch mein Seelsorger. Das sind die Leute, die mich wirklich kennen. Die Frage ist, wer kennt dich? Wer kennt dich wirklich? Wer weiß, dass deine Ehe vielleicht gar nicht so toll ist, wie sie am Sonntagmorgen aussieht? Wer weiß das? Die Frage ist so wichtig, weil unser Glaubensleben viel stärker horizontal bedingt ist, als wir manchmal meinen. Wir brauchen einander. Der Hebräerbriefschreiber sagt, lass uns aufeinander Acht haben und uns anreizen zu Liebe und guten Werken. Wir brauchen einander. Christsein ist nicht darauf ausgelegt, als Einzelperson alleine vor Gott zu leben. Natürlich sollen wir vor Gott leben und nicht in erster Linie vor Menschen, aber es braucht die Menschen in unserem Leben, die uns zurechtweisen können. Es braucht die Menschen, die uns tragen können. Dafür müssen sie uns kennen. Wer kennt deine Kämpfe? Wer weiß, dass du in Wirklichkeit, obwohl du vielleicht in der Gemeinde sehr präsent bist, oft eher zweifelst als glaubst? Wer weiß das, dass das in deinem Leben eigentlich die Realität ist? Wer weiß, wie sehr du mit Zorn zu kämpfen hast gegenüber deinen Kindern? Immer und immer wieder reagierst du gestresst und zornig. Wenn du als Mutter damit zu kämpfen hast, welche Frau in deinem Leben weiß um diese Kämpfe und betet für dich? Wer weiß das? Oder verheimlichst du das? Willst eine Fassade aufrechthalten?
Wer weiß um deine Kämpfe? Wer kennt dich wirklich? Wer weiß, dass du manchmal wirklich an Gott zweifelst und an seiner Güte? Vielleicht aufgrund deiner Einsamkeit. Und du funktionierst noch so halbwegs als Christ, aber in Wirklichkeit wird die Bitterkeit und der Zorn gegenüber Gott, der deine Gebete nicht hört, immer größer. Wer weiß darum? Wer in deinem Leben kennt dich wirklich und weiß, was du aktuell für Kämpfe hast? Versteht mich nicht falsch, ich meine nicht, dass wir all unsere Kämpfe rausposaunen müssen. Es gibt ja auch Leute mit dieser Tendenz und das ist nicht hilfreich. Da ziehen wir andere mit rein und belasten sie vielleicht unnötig. Aber es muss Personen in deinem Leben geben, die dich wirklich kennen. Wisst ihr, wir neigen oft dazu, dem zu glauben, was Leute uns oberflächlich sagen. Ja, du bist ja ganz okay. Dann fangen wir an, das zu glauben. Oder sie ermutigen uns. Ich erlebe das, dass Leute mich ermutigen und sagen, boah, André, deine Liebe zum Herrn, die kommt so richtig durch in den Predigten. Kennt ihr mich? Kennt ihr mich wirklich? Wisst ihr, womit ich zu kämpfen habe manchmal? Es gibt Personen, die das wissen. Und das ist eine Chance. Das ist wirklich eine Chance. Und dazu möchte ich dich ermutigen. Stell dir die Frage, wer kennt dich wirklich? Eisen schärft Eisen. Das ist in erster Linie eine Chance, aber auch ein notwendiger Schutz, dass es diese Menschen gibt, die dich wirklich kennen. Deswegen möchte ich dich einladen, darüber nachzudenken, ob es diese Menschen gibt. Und wenn es sie nicht gibt, dann bist du nämlich in Gefahr. Dann bitte Gott darum, dass er dir solche Menschen zeigt, denen du dich ganz anvertrauen kannst. Mit all deinen Kämpfen, mit deinen Lieblingssünden, mit denen du zu kämpfen hast, aber auch mit deinen Zweifeln, mit deinen Schwachheiten. Es braucht diese Menschen in deinem Leben.

0: alle nennen sie Oma Han. Genauer gesagt Han Po Po. Das ist ihr chinesischer Name, denn Pauline Hamilton wohnt nicht mehr in Amerika, sondern in Taiwan. Das ist eine Insel im Ostchinesischen Meer. Sie hat nichts dagegen, wenn sie Han Po Po genannt wird. Immerhin ist sie bereits eine ältere Frau und noch dazu Ausländerin. Pauline Hamilton freut sich immer, wenn die jungen Leute der Gemeinde oder Studenten aus der Universität von Taichung zu ihr kommen. Sie sprechen gern mit ihr über persönliche Fragen und über Gott. Han Po Po, sagt der Leiter der Studentengruppe eines Tages zu ihr, woher willst du das viele Geld nehmen, das wir für unsere Sommerfreizeiten brauchen? Oma Han schmunzelt. Ich bitte Gott darum. Er hat uns gezeigt, dass wir diese Veranstaltung planen sollen. Er wird auch für uns sorgen. Es wäre viel einfacher, wenn jeder etwas dafür bezahlen müsste, sagt der junge Mann mit skeptischer Miene. Nein, Oma Han schüttelt den Kopf. Nein, dann könnten Jugendliche aus kinderreichen Familien nicht teilnehmen. Vergiss nicht, was in deiner Bibel steht. Mein Gott wird dir alles geben, was du brauchst. Das heißt alles, bis auf den letzten Cent. Heute Nachmittag sind Leute gekommen und haben mir Geld gebracht. Gott hat bereits angefangen, unser Gebet zu erhören. Es ist Samstag. Die Bank hat bereits geschlossen, als Oma Han das Geld mitsamt ihrem Gehalt für die nächsten 3 Monate bekommt. Zu dumm. Das erzählt Oma Han aber nicht. Wo soll sie das Geld übers Wochenende aufbewahren? Sie sucht nach Verstecken im ganzen Haus, denn am Abend will sie noch zur Studentenversammlung. Ganz unten in ihren Kleiderkoffer packt sie das Geld. Dann bringt sie ein weiteres Vorhängeschloss an ihre Haustür an. Alle Lichter im Haus lässt sie brennen. Die Leute sollen denken, sie sei noch zu Hause. Oma Han geht fort und ist sich sicher. Jetzt kann dem Geld nichts passieren. Als sie aus der Studentenversammlung zurückkommt, trifft sie noch auf der Straße ihre Nachbarin. Dein kleiner Hund begrüßt dich schon, ruft die, als Cinderella den Weg heruntergelaufen kommt. Ist das schön? Schön? Nein, schießt es Oma Han durch den Kopf. Schlimm! Sie hatte Cinderella doch ins Haus eingeschlossen, bevor sie ging. Irgendetwas stimmt nicht. Sie geht auf die Haustür zu. Oh nein, das Flurlicht brennt nicht mehr. Die Schiebetür ist halb geöffnet, die Schlösser aufgebrochen. Das kann doch nicht wahr sein. Oma Han geht ins Haus. Ihr Herz schlägt wie wild, als sie ins Wohn- und Schlafzimmer läuft. Sie schaut sich um. Ihr Blick fällt auf das Versteck. Da hat jemand gewühlt. Die Sachen sind nicht am gewohnten Platz. Die Kleider liegen auf ihrem Bett. Ihr ist sofort klar, das Geld ist weg, bis auf den letzten Cent. Oma Han ruft ihre Nachbarin und bittet sie, den Einbruch der Polizei zu melden. Dann setzt sie sich hin und überlegt. Der Einbruch hatte sich in kurzer Zeit abgespielt. Trotzdem waren die Sachen nicht durchwühlt, sondern säuberlich aufgestapelt worden. Kannte sich der Dieb aus? Wieso hatte Cinderella nicht gebellt? Wieso war das ganze Geld verschwunden, bis auf den Umschlag mit der Aufschrift Gehalt für die Haushaltsgehilfin? War etwa... Nein, unmöglich. Sie kann sich nicht vorstellen, dass ihre Haushaltsgehilfin Olan das Geld gestohlen hat. Was soll sie tun? Oma Han fällt ein, was sie dem Studenten vor ein paar Stunden gesagt hatte. Mein Gott wird all euren Mangel ausfüllen. Und Gott nimmt sein Versprechen nie zurück, hatte sie hinzugefügt. Kann sie das jetzt für sich und ihre Situation auch noch glauben? Sie ist bis auf die letzte Kleinigkeit von Gott abhängig. Gut, sie braucht nicht viel, aber was ist mit dem Geld für die Konferenzen? Am liebsten würde Oma Han in ein Mauseloch kriechen. Trotzdem bleibt sie ganz ruhig. Gott würde sie mit allem versorgen. Hat Olan mit dem Diebstahl zu tun? Oma Han hat keine Beweise. Sie betet. Herr, ich glaube ganz fest, dass du treu bist. Bitte zeige das auch Olan. Lass sie doch erkennen, dass du der allmächtige, wahre Gott bist. Der Schrank ist leer, der Schrank ist leer, wo krieg ich was zu essen her? Oma Han singt leise vor sich hin, während sie ihren Windschrank untersucht. Einen Kühlschrank braucht sie nicht. Sie macht es wie in Taiwan üblich. Jeden Morgen geht sie auf den Markt und kauft, was sie für den Tag braucht. Der Windschrank ist auf 3 Seiten und oben mit feinmaschigem Draht versehen. So kommt Luft an die Lebensmittel. Inzwischen ist fast nichts mehr im Schrank. Die Vorräte so gut wie zu Ende. Und Oma Han hat noch immer kein Geld, um einzukaufen. 3 Tage nach dem Einbruch kommt Olan zu Oma Han und sagt, wir haben nichts mehr zum Frühstück im Haus. Egal, decke trotzdem den Tisch, antwortet sie. Warum denn? Wir haben doch nichts zu essen. Olan brummt vor sich hin. Dabei schaut sie Oma Han nicht an. Deck den Tisch, befiehlt Oma Han, viel bestimmter, als sie eigentlich will. Es ist noch nicht 8 und ich frühstücke gewöhnlich erst um 8:30. Mürrisch stellt Olan Tassen und Teller auf den Tisch und legt das Besteck dazu. Oma Han geht in ihr Schlafzimmer und schließt die Tür. Sie kniet sich vor ihrem Bett nieder. Herr, du weißt, was gut für mich ist. Du hast versprochen, mir das zu geben, was ich brauche. Zurzeit erwecke ich nicht den Eindruck, dass ich kurz vor dem Verhungern stehe. Ich bitte dich nur um ein Frühstück, damit Olan merkt, dass du mich versorgen kannst. Als sie zurückkommt, ist es bereits 8:20 Uhr. Olan brummt noch immer vor sich hin. Genau in diesem Augenblick klopft jemand an die Tür. So früh am Morgen? Wer könnte das sein? Oma Han öffnet die Tür. Herr Lee, ihr Nachbar, steht draußen. Für dich, Han Popo. Wir wissen ja, wie gern du unsere Mantous isst. Er hält Oma Han einen Teller unter die Nase. Heiße Dampfnudeln. Ihre Augen werden immer größer. Toll! Dampfnudeln nach altem chinesischem Rezept aus der Provinz Shandong. Oma Han bedankt sich bei Herrn Lee. Vor lauter Freude und Überraschung kann sie den Teller voller Kostbarkeiten kaum ins Haus tragen, ohne dass etwas herunterfällt. Sie freut sich. Gott hat auf ihr Gebet wunderbar geantwortet. Woher hast du denn das? Staunt Olan. Die Lees von nebenan haben sie gebacken und Herr Lee hat mir gerade ein paar gebracht. Oma Han erzählt das, als sei es die selbstverständlichste Geschichte von der Welt. Olan ist nicht übermäßig beeindruckt. Du kannst nicht nur Dampfnudeln essen. Viele Menschen haben nicht mehr, sagt Oma Han. Besser ein paar Dampfnudeln als gar nichts auf dem Teller. Oma Han seufzt. Was muss denn noch passieren, bis dieses Mädchen endlich überzeugt wird? Oma Han hat diesen Gedanken kaum zu Ende gedacht, als es schon wieder klopft. Diesmal am hinteren Eingang, den sie selten benutzt. Wer ist denn das? Oma Han geht hinaus und lässt Olan mit den duftenden Mantous allein. Vor der Tür steht Frau Wang. Sie hält eine Schüssel in der Hand. Wie immer ist sie auch heute sehr aufgeregt. Ihre Hände zittern. Die haben wir selbst gelegt, verheddert sie sich. Oma Han blickt erstaunt in die Schüssel. 20 Eier. Olan traut ihren Augen nicht. Wer hat denn die gebracht? Die kleine Frau Wang, die mit den 7 Töchtern. Aber du hast doch immer noch kein Obst und keinen Kaffee, entgegnet Olan. Oma Han platzt fast der Kragen. Wenn der Herr will, dass wir Kaffee trinken, bekommen wir ihn. Heute gibt es jedenfalls 2 Eier. Olan sagt nichts mehr und geht in die Küche. Noch bevor sie das erste Ei in die Pfanne geschlagen hat, klopft es am Haupteingang. Oma Han ist auf alles gefasst. Vor ihr steht ein Junge aus der Knabenschule um die Ecke. Er hält eine große Papaya in den Händen. Die ist auf einem unserer Bäume gewachsen, erklärt er. Mutter meint, die wäre zu schade für uns und möchte sie dir schenken. Er gibt ihr die goldgelbe Frucht und fährt mit dem Fahrrad davon. So viele Gebetserhörungen in 10 Minuten. Oma Han ist vor Freude fast überwältigt. Sie hat Tränen in den Augen. Olan fragt ganz erstaunt, wie, wo, wer? Frau Changs Sohn kam auf dem Schulweg vorbei und brachte sie. Die Papaya ist von ihrem Baum. Ist das nicht eine Pracht? Jetzt kann das Frühstück zu einem richtigen Festmahl werden. Vielen Dank, Olan. Oma Han strahlt, als ihr Hausmädchen die zubereiteten Sachen hereinbringt. Jetzt lass uns feiern. Olan schaut immer noch trübsinnig rein. Du hast noch keinen Kaffee, nörgelt sie. Olan, wenn Gott will, dass ich auch Kaffee zu trinken bekomme, wird er dafür sorgen. Es klopft wieder. Jetzt will Olan selbst sehen, was los ist und rennt zur Tür. Oma Han folgt ihr. Die Besucherin ist wieder eine Frau Wang. Sie ist den weiten Weg aus einem anderen Stadtteil mit dem Rad gekommen. So früh schon unterwegs? Oma Han staunt. Frau Wang strahlt sie an. Mann, Popo, du weißt, dass mein Mann Pilot ist. Er fliegt manchmal nach Tokio, Manila oder Hongkong und bringt öfter Geschenke mit. Oma Han kann sich nicht vorstellen, was das alles mit ihr zu tun haben soll. Frau Wang holt etwas aus ihrem Korb. Sie lächelt verschmitzt. Schau mal, was er mir dieses Mal mitgebracht hat. Oma Han holt Tiefluft. Ein großes Glas Nescafé. Ein Luxusartikel, der sonst kaum aufzutreiben ist. Trinkst du sowas? Fragt Frau Wang vorsichtig. Oma Han sagt gar nichts mehr. Ja, will sie nicht sagen, um nicht den Eindruck zu erwecken, gierig zu sein. Aber Nein sagen kann sie auch nicht. Das wäre gelogen. Du solltest den Kaffee in ein Geschäft bringen, das ausländische Sachen verkauft und von dem Geld Geschenke für dich und deine Kinder kaufen. Nein, nein. Ich weiß gar nicht, warum mein Mann mir den mitgebracht hat. Bei uns trinkt doch niemand Kaffee. Aber du trinkst ihn doch, oder? Oma Han gibt es schließlich zu. Daraufhin drückt Frau Wang ihr das Glas in die Hand und radelt davon. Als sie ins Haus zurückgehen, meint Olan, wie kommt es nur, dass Frau Wang dich so gern hat? Das ist ein teures Geschenk. Sie hätte es für wenigstens $5 verkaufen können. Oma Han hört ihr gar nicht mehr zu. Sie lobt Gott von ganzem Herzen. Alles ist da, bis zur kleinsten Kleinigkeit. Das reicht für mehrere Mahlzeiten. Frühstück ist eine Sache. Aber $1,000 für die Studentenkonferenz, die stehen noch auf einem anderen Blatt. Oder doch nicht? Hat Gott nicht versprochen, für alles zu sorgen? Die Zeit vergeht. Noch 3 Tage bis zur Studentenkonferenz. Mittwochmorgen. Oma Han kniet nieder und betet, Herr, du bist derjenige, der die Brote und die Fische vermehrt hat. Das steht doch in der Bibel. Ich habe nichts weiter als $10. Bis heute Abend brauche ich $1,000. Bitte gib mir das Geld, damit dein Name geehrt werde. Kurze Zeit später kommt ein Telegramm von befreundeten Missionaren, die ganz in der Nähe ihren Urlaub verbringen. Sind auf der Rückreise nach Hongkong. Stopp. Kommen kurz zum Essen vorbei. Stopp. Bringen unsere 4 Kinder mit. Full stop. Oh nein, denkt Oma Han, bloß das nicht. Alles andere als eine Gebetserhörung. Was soll ich denn denen zu essen geben? Die Dampfnudeln sind fast alle gegessen und der Reis fast aufgebraucht. Sie grübelt noch, was sie tun soll. Da kommt ein 2. Telegramm. Bitte bestelle in deinem Lieblingsrestaurant für uns alle dein Lieblingsessen. Stopp. Kosten übernehmen wir. Stopp. Habe das vorhin vergessen. Full stop. Das sieht schon besser aus. Oma Han dankt Gott. Aber das ist erst der Anfang. Beim Essen sagt ihr Freund plötzlich, ich habe das Gefühl, dass dich etwas bedrückt, über das du mit niemandem reden willst. Stimmt das? Oma Han erzählt von dem Einbruch und in welcher Lage sie sich befindet. Wir hatten bereits beschlossen, dir den Rest unseres taiwanesischen Geldes hier zu lassen und es nicht in Hongkong-Dollar umzutauschen. Dabei legt der befreundete Missionar einen dicken Umschlag auf den Tisch. Darf ich ihn öffnen? Oma Han zählt sorgfältig. 700, 800, 900, 1000. Genau $1,000. Als Oma Han am Abend zur Kirche kommt, sieht sie dem Leiter der Studentengruppe schon von Weitem seine Sorgen an. Was sollen wir nur tun, fragt er. Gleich nach der Veranstaltung heute Abend müssen wir für die Freizeit bezahlen. Wo soll ich das Geld nur hernehmen? Warum noch bis nach der Veranstaltung warten? Gib es ihnen doch gleich jetzt. Mit einem spitzbübischen Lächeln zieht Oma Han den Umschlag aus ihrer Tasche und gibt ihn dem erstaunten Mann. Auch in den nächsten Tagen wird sie versorgt. Geldgeschenke, Marmelade und sogar eine Schachtel Pralinen. Was für ein Vater. Nicht nur an das Nötigste denkt er, sogar meine kleinen Schwächen hat er bedacht. Trotzdem, etwas bleibt ungeklärt. Der Diebstahl selbst. Steckt Olan dahinter? Und falls ja, was soll Oma Han unternehmen? Einmal kommt Olan erst um 2 Uhr nachts nach Hause. Wo warst du so lange? Ich habe mir Sorgen gemacht, sagt Oma Han und schließt die Haustür von innen zu. Olan wird total wütend. Sie rennt die Treppe hinauf, schließt Cinderella in ein Zimmer ein, nimmt das große chinesische Fleischmesser und kommt auf Oma Han zugelaufen. Das Messer hoch erhoben. Keine Chance für Oma Han. Sie versucht Zeit zu gewinnen und hält Olans Arm fest, redet auf sie ein, predigt sie an und betet. Oma Hans Kräfte lassen nach. Was tun? Um Hilfe schreien? Da bellt Cinderella. Sie hat sich befreit, kommt die Treppe heruntergeschossen und beißt Olan ins Bein. Das Mädchen schreit auf und lässt von Oma Han ab. Die entwindet ihr das Messer mit letzter Kraft. Nach diesem Vorfall kann Olan nicht länger Hausmädchen bleiben. Sie wird von Oma Han entlassen. Dann zieht Oma Han in ein anderes Haus. Denn es könnte ja sein, dass sich Olans Bruder rächen wird. Der ist nämlich ein Bandenführer. Gut, dass sie so schnell gehandelt hat. Am Morgen nach ihrem Umzug erzählen ihr ihre früheren Nachbarn, dass die Bande tatsächlich das ganze Haus in der Nacht verwüstet hat. Oma Han betet weiter für Olan und bittet ihre Freunde, das auch zu tun. Doch nichts geschieht. Schließlich verliert sie jede Spur von ihr. 5 Jahre später, am chinesischen Neujahrsfest, hält ein Motorrad vor Oma Hans Haus. Sie traut ihren Augen nicht. Olan und ihr jüngerer Bruder sind gekommen. Han Popo, ich muss dir was sagen. Olan sprudelt los. Ich bin jetzt verheiratet und habe 2 Jungs. Aber ich kann so nicht weiterleben. Ich habe meinem Mann alles erzählt. Und jetzt muss ich es dir auch erzählen. Ich habe das Geld gestohlen und auch sonst noch Dinge mitgehen lassen. Du kannst mich ins Gefängnis stecken. Dort gehöre ich hin. Oma Han schüttelt den Kopf. Nein, deine beiden Buben und dein Mann brauchen dich. Ich vergebe dir.
1: Aber ich bin gar nicht wert, ihre Mutter zu sein.
0: Olan weint. Sie spricht lange mit Oma Han. Dann betet sie. Jesus, vergib mir meine Schuld. Du weißt, was ich gestohlen habe und dass ich böse war. Das tut mir leid. Von heute an will ich dir gehören. Nimm du mein Leben in deine Hand. Olans Gesicht leuchtet. Han Popo, Gott ist wirklich großartig. Du erinnerst dich, damals, die Sache mit dem Frühstück, die war echt stark. Nicht lange danach bekehrt sich auch Olans Mann. Auch er glaubt jetzt an Jesus Christus. Später zahlen beide das gestohlene Geld zurück. Und heute gehört die ganze Familie zur christlichen Gemeinde in Taichung.

Gott? Hast du mich lieb, so wie ich bin oder wie ich sein sollte? Nicht nur die beste Version von mir, die ich morgen vielleicht zeig, sondern die von heute. Oder muss ich dir erst beweisen, dass ich alles auf die Reihe krieg? Tolles Rollenspiel, bei dem ich nach unten blick, sobald du den Vorhang meines Herzens zur Seite ziehst, Stück für Stück. Schon verrückt, dass ich so oft nicht ehrlich zu dir bin. Du der Wahrheit Vater und ich das Lügenkind. Vor allem, wenn ich dich in Frage stelle und gegenüber deiner Güte Misstrauen heg, betrachte mit der Lupe des Unglaubens meinen Lebensweg, bei dem manches im Kontrast mit meinem Bild von dir steht. Denn willst du wirklich nur das Beste für mich? Und steht auch das in deinem Plan, von dem andere sagen, es sei nur Pech? Was ist, wenn das Beste in meinen Augen nicht gut erscheint? Kann ich dir dann noch vertrauen, auch wenn ich selbst dafür kein Verständnis zeig? Manchmal glaube ich sogar, du willst nur perfekte Geschöpfe und wenn ich scheiter, wäre ich in deinen Augen das Letzte oder du würdest dich nur um mich kümmern, wenn du Zeit hast. Manchmal glaube ich, dass du mich verlassen hast und ich dann irgendwo weit, weit weg verende in meinem selbst erbauten Lügenpalast. Manchmal glaube ich, dass deine Gnade irgendwann ein Ende hat und du hättest meine sündige Natur ein für alle Mal satt. Manchmal warte ich auf deine Rache oder versuche, deinen Zorn zu lindern. Hab Angst, mit jedem falschen Wort könnte ich's noch verschlimmern. Und würde ich dich verlieren, wärst du dann plötzlich fort? Würdest du geduldig warten, wärst du mein Heimatort? Wärst du ewig traurig, würdest weinen jede Nacht? Hättest du mich vergessen oder an mich gedacht? Wärst du auf mich zornig, wenn ich alles verliere? Würdest du dich abwenden, verhüllt in Schames Zier? Und wenn ich zurückkäme, wärst du dann noch bei mir? Wenn all die Lügen, die ich glaube, mich nur lehren,

siegt. 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Mit dem Gefühl von Hoffnungslosigkeit und dem Blick auf die Zukunft, der mich innerlich zerreißt, denn wie soll es jetzt weitergehen? Dachte andere, aber nicht ich, würden jetzt vor dieser Krise stehen. Mit der Angst vor Fehlern und dem Gefühl von Unzulänglichkeit würde ich diese zählen. Mit dem Gefühl von riesiger Scham, weil sich die Werte meines Lebens auf einmal überschlagen haben und ich mit Reue zurückblicke auf die entstandenen Taten und ich mich am Ende selbst verdamm. Noch bevor ich es kommen sah, habe ich mich beim Spiel mit dem Feuer verbrannt. Mit dem Gefühl, dass andere ein besseres Leben führen und ich bloß immer kämpfen muss und sie sich nicht bemühen. All die Gefühle. Den Kampf, den ich spüre, sind oft wie eine Abwärtsspirale. Möchte ja irgendwo ankommen, doch merke erst zu spät, dass ich das Ziel erneut verfehlt habe. Mein Leben zu ändern fängt in meinen Gedanken an, doch dafür brauche ich die Hilfe von dir, mein Gott, von dem die Wahrheit stammt. Gott, ich erinnere mich an Dinge, die ich dich mal gefragt habe. Als ich dich um Rat bat, als ich nicht ganz so, aber du stark warst. Als du mir gezeigt hast, dass am Kreuz der Beweis starb, dass der Mensch sich nur zerstört und ohne dich kommen wir nicht weiter. Dass die Lügen, die wir glauben, oft nur Misstrauen sind gegenüber den Worten, von denen du sagst, es stimmt. Dass du mich in jeder Situation siehst und begleitest, dass du mich auch immer noch lieb hast, wenn ich scheitere und selbst wenn ich tausendmal versage, deine Liebe gleich bleibt. Weil deine Liebe in dir selbst gegründet ist und du ein williges Herz erkennst, das dich zuerst vermisst. Und du wolltest mich haben, so wie ich bin. Doch leider vertauschen das viele mit dem Wort selbstbestimmt. Denn weil du weißt, dass ich mir selber oft nur Schaden zufüge, hast du mir von Anfang an gesagt, dass der Teufel mich belügt und ich mich nur betrüge, wenn ich denke, dass vollkommenes Glück in mir selber liegt. Gott, du sagst mir, was falsch ist und was ist wahr. Du kanntest jeden Tag, der vor mir lag und du kennst den Abgrund meiner Gedanken, der mich so oft erschrak. Du kennst meine Kämpfe, du kennst die Vergleiche und sagst mir ziemlich oft, dass du dich freust über das, was ich mit dir erreiche. Kleine Dinge, die ich für dich gebe, auch wenn ich vieles vom Rätsel deiner Gedanken nicht verstehe. All die Lügen, die ich glaube, mit dem Ursprung in der Frage, ob ich dir vertraue. Dem einst verlorenen Sohne gabst du dich selber hin, verloren doch jetzt gefunden, einst fern doch jetzt dein Kind. Erneuer dieses Herz, erneuer meine Augen und hilf, dass ich hier in Wahrheit lebe und anfange dir zu glauben.

0: So, hallo und herzlich willkommen zu den Stoff und Tunes. Heute live im Studio mit Gästen habe ich einmal nämlich den Mimi.
1: Genau, so ist
0: er. Und Memphis Bonds, unser Gast.
1: Genau, heute ist ein Hip-Hop-Special und da ich intern schon gesagt, heute kommt nur richtig gutes Zeug. Ja, deswegen.
0: Ja, genau, heute für euch ein bisschen durchs Programm mit Mimi zusammen.
1: Genau. Und wie gesagt, ja, mit Memphis Bonds, Gast aus Karlsheim, Hip-Hopper in erster Linie, aber Mensch. Ja, und da bringt er eine neue Platte raus, namens Sepia, am 17.04. Also merkt euch schon den Termin, nicht nur wegen dem Release, auch kommen wir später dazu. Und ja, Memphis, ich gebe dir das Wort, erzähl mal ein bisschen was.
0: Ja, genau, stell dich doch mal vor.
2: Ja, einen wunderschönen Abend erstmal allesamt. Ja, wie schon erwähnt, mein Name ist Memphis Bonds. Ich bin Deutsch-Rap-Künstler, Hip-Hop-Musiker, wie auch immer man es bezeichnen möchte. Ich sage immer viel lieber Musik als Deutsch-Rapper, weil das mich dann nicht so sehr einschränkt. Ja, zu mir, weil was andere zu mir sagten, ich bin jetzt seit insgesamt 19 Jahren aktiv als Rapper, als MC.
0: Wow.
2: Hab zwischendrin auch.
1: Sie kann nicht so alt ausgehen.
0: Nee, ich staune gerade wirklich also, über, also so lange.
1: 19 wow. Jahre im Business.
2: Ja. Ja. Ich war erst letztens beim Barbier, deshalb sieht man die rauen Haare heute nicht so sehr.
1: Also.
2: Das ist Tarnung. Ich bin älter als man denkt.
1: Genau.
2: Genau, ja, und mach das Ganze jetzt schon seit 19 Jahren, hab zwischendrin auch alle meine Sachen selbst produziert, hab mich dann aber dann zurückbesinnt, einfach nur aufs Rappen und ja, jetzt habe ich nach 19 Jahren endlich mal meine erste Platte fertig erstellt, von der ich so sehr überzeugt bin, dass sie einfach perfekt ist, dass ich sie diesmal auch auf Vinyl, auf CD, digital, auf allen möglichen Plattformen rausbringe und auch ein bisschen live damit. Genau, 17.04. ist das Datum, Sepia heißt das gute Ding.
1: Genau, und von der Platte spielen wir jetzt dann noch einen Track. Wie willst du was zu dem Track sagen?
2: Also der Song, den wir jetzt spielen, heißt Druckstille, wird auch die zweite Single-Auskopplung sein. Ja, ich würde sagen, ich verliere auch nicht so viele Worte, ich könnte Stunden dann erzählen, aber hören wir doch einfach mal in die Mucke rein.
1: Genau, lass mal es laufen, also
0: und
1: viel Spaß damit.
0: Falls ihr mich noch nicht erkannt habt, im Übrigen, also, Mikrofon ist übrigens die Cross.
1: Genau, und die Frequenz, das ist dein Ding auf www.stoff.de weltweit.
0: Genau, und 97,5 hört ihr hier in Schwebschall und auch in Kreisheim die 104,8,
1: genau, aber jetzt geht's weiter. Genau, und jetzt viel Spaß mit Druckstille.
0: Genau.

0: So, es war Memphis One mit Insomnia. Unser Gast heute hier
1: aus
0: bei
1: der
0: Staffel Platte
1: Undercover. Sehe ich richtig?
2: Ja. Nein, nee. Nein.
1: Oh, also PC
2: ist nein, Insomnia war einfach nur ein Single-Release und Undercover ist der Feature-Partner da drauf.
0: Ich wollte gerade fragen.
1: Achso, oh, Entschuldigung, schon über mich.
0: Genau. Naja, wir haben halt einen Artist heute hier im Studio, deswegen kann man das so schön nachfragen und klären.
2: Der kann es erklären. Also an der Stelle ans liebe Grüße an meinen Partner Undercover, Label-Kollege, Backup-Rapper, Partner in Crime seit über 10 Jahren. Cool. Und der ist auch auf dem Song Insomnia drauf. Das war jetzt auch der letzte Single-Release, den wir hatten. Der Song ist eigentlich schon 2-3 Jahre alt gewesen, der lag aber irgendwie die ganze Zeit so unfertig auf der Festplatte herum und wir haben dann überlegt, sollen wir den releasen oder nicht. Und so circa vor einem halben Jahr war ich dann plötzlich der Meinung, der Song ist aktueller denn je und ja, lassen wir uns doch nochmal neu mixen, mastern und online stellen.
1: Und wollte gerade sagen, ist auf Spotify und übliche Verdächtige erhältlich.
2: Korrekt. Okay. Genau.
0: Woher kommt Undercover dann?
2: Undercover kommt ursprünglich aus dem wunderschönen Ort Wörnitz.
0: Okay, okay. Ja, kennt man.
2: Kennt man, ne?
1: Hat das Flohmarkt gemacht, deswegen kennt man das.
2: Genau. Ja. Ja, aber das täuscht. Also Wörnitz ist eine sehr, sehr harte Gegend, wurde mir gesagt. Okay. Ich war öfters da, ich habe es nicht festgestellt, aber laut Undercover ist das auf jeden Fall ein sozialer Brennpunkt.
1: Okay. Ja, quasi in Kreuzheim brennt auch viel Kinderregel und so. Also
2: ja, wir wollen ja jetzt Kreuzheim nicht mit Wörnitz vergleichen. Auf jeden Fall, Undercover hat zwischenzeitlich in Kreisheim gewohnt und ist mittlerweile in die allerhärteste Ebene Deutschlands gezogen, in die Richtung von Bayreuth.
0: Bayreuth.
1: Ja, in Bayern, da herrschen Recht und Ordnung. Ja, hast du noch auf der Neuplatte jetzt irgendwelche Features auf Sepia?
2: Nein, auf Sepia sind absolut keine Features drauf. Die Platte ist sehr, sehr persönlich. Die Platte ist eine absolute Ausschüttung meiner Seele, um es mal so und auch ein bisschen zu sagen. Und ich war der festen Überzeugung, dass Features da einfach nur das Gesamtbild verbessern würden.
1: Okay.
2: Ja. Okay. Oder um es mit den Worten von CEO zu sagen, es sind keine anderen Rapper drauf, weil außer mir sind alle schlecht.
1: Das waren dies jetzt an alle Hip-Hop und so auf der Welt.
2: Ist in Ordnung.
1: So ist Game, gell?
2: So läuft genau. Das ist Sport.
1: Als nächstes hören wir jetzt von dir dann Hula Palu. Da kommt jetzt natürlich jedem die Frage auf, da denkt jeder an Andreas Gabalier.
0: Muss man schon sagen, ja, natürlich.
1: Gab's
0: ist die erste Assoziation.
1: Gab es schon mal einen Anruf von der Rechtsabteilung vom Herrn Gabalier?
2: Noch nicht, ich warte sehnsüchtig, aber höchstwahrscheinlich ist der Song einfach von der Reichweite noch nicht groß genug.
1: Ja, okay, der Gabalier ist bekannt als regelmäßiger Störfunkhörer, also aufpasse.
2: Ehrlich, an der,
1: bestimmt.
2: An der Stelle in Grüße raus an meinen Nicht-Freund Andreas Gabalier. Er probt ja auch immer in Kreisheim.
1: Stimmt.
2: Immer in Kreisheim, das heißt, es könnte ja durchaus sein, dass wir uns mal irgendwann über den Weg laufen.
1: Dann könnt ihr zusammen so komische Pose machen, wo dann andere sagen, das sieht aus wie so ein komisches Kreuz.
2: Ja,
1: so.
2: Deshalb sind wir da auch schon relativ gut beim Thema von dem Song und warum der Song überhaupt Hula Palu heißt.
0: Ich wollte gerade fragen, ne?
2: Genau.
1: Ja, ich bin der Brücke Schlager, hä?
2: Ja, ja. Nach den Vorfällen, also gestern Abend in Hanau, ist der Song schon wieder, leider im Moment alle paar Wochen aktueller denn je. Ich will auch nicht zu tief auf die Thematik reingehen. Ich glaube, der Song erklärt sich von selbst. Hula Palu soll praktischerweise als die Hymne für die Deutschen stehen und vielleicht auch mal so ein bisschen zum Nachdenken anreden, was denn überhaupt die deutsche Kultur ist und warum in aller Herzensnamen manche Leute so dermaßen stolz drauf sind. Und ja, außerdem ist das ja auch live ein wunderschöner Song, um gemeinsam ein klein bisschen die deutsche Kultur zu feiern, die in meinen Augen nicht unbedingt so deutsch sein muss.
1: Genau. Okay, dann viel Spaß mit Hula Palu.

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0: So, willkommen zurück bei den Störfunk-Tunes, heute mit dem Mimi.
1: Servus, Grossi und sogar Memphis
0: One. Und unser Memphis One, genau.
1: Genau. Das war gerade Frankfurts Bester, sorry, Hafti, Assad und was weiß ich noch. Moses Pelham mit dem neuen Song Wunder. Die Hook singt der Feist von Brosis, wer es noch kennt.
0: Oh ja.
1: Ich fand es toll früher. Und ja, der Moses ist ja auf Tour am 12. März im Hirsch in Nürnberg, 13. März, Freitag der 13. im Longhorn, Stuttgart und am 14. in München, Technikum. Ja, geht hin, also ich bestimmt, also ich habe immer gehört, Moses P. liefert live immer gut ab.
2: Kann das nur bestätigen.
1: Ah, hast du schon mal gesehen?
2: Nein. Ich wollte
0: gerade fragen.
2: Aber ich habe das selber gehört.
1: Ah. Ja, Muschel nach Nürnberg ist ja quasi der zweite Hometown.
2: So ist es ja.
1: Genau. Und wo wir jetzt schon beim Thema live sind, wie gesagt, das soll der Release-Konzerte geben, am Release-Wochenende quasi. Genau. Willst du was darüber erzählen?
2: Genau. Also es wird eine CPR-Release-Tour eben. Auch offiziell angekündigt als die gemütlichste, kleinste und schönste Tour der Welt.
0: Genau, die findet, gut an.
2: Finde ich auch. Und das wird auch verdammt gut und verdammt schön und verdammt gemütlich und auch verdammt klein. Also zumindest von den Dates.
1: Das kommt nicht immer auf die Größe drauf hin.
2: Nicht immer. Okay. In dem Fall nicht. Genau. Ja, zum Sepia-Release werde ich zwei Release-Konzerte tatsächlich spielen, bei denen ich die Platte dann sehr, sehr ausführlich vorstelle. Natürlich auch ältere Songs spiele, komplett neue Songs, die noch nicht mal auf Sepia drauf sind. Die Dates finden statt am 17. und 18. April. Am 17. April sind wir in Reisheim im Kinbrine Irish Pub beim Cherry. Und am 18. April sind wir im wunderschönen Kopf und Raten in Fürth, meiner zweiten Homebase.
1: Genau, und Tickets dafür gibt es sogar bei Eventim.
2: Korrekt, einfach bei Event im Memphis One eben.
1: Genau, da kann man sich Tickets von Memphis One und von Bon Jovi und so gleichzeitig bestellen. Großes.
0: Ohne Probleme, sehr gut.
1: Ja. Genau.
2: Für einen bekannten Musiker und unseren komischen Rock-Newcomer.
1: Genau. Oh. Tickets sind wo? Kostenfaktor? Auch günstig.
2: Kostenfaktor in Reisheim sind wir bei 5 Euro, in Fürth sind wir bei 7 Euro.
1: Naja, Leute, ist ein Schnapper, geht hin und habt Spaß. Und wo wir beim Thema sind, wir sind so verrückt und verlosen jetzt gestellte Plätze. Ihr müsst nur anrufen hier.
0: Rossi, genau, die, einfach unter der Halle Vorwahl 0791 97 und 4 mal die 3.
1: Genau, und dann müsst ihr einfach sagen, ob ihr nach Kreuzheim wollt oder nach Fürth. Und dann habt ihr zwei Gästeliste sicher und wie Herr Memphis gesagt hat, sogar eine CD und Top gibt's dazu.
2: Richtig, ich habe sehr, sehr lange mit meinem Management diskutiert, also mir selbst. Und das Management hat eingewilligt, dass wir so auch noch eine CD und Top für den jeweiligen drauflegen, der hier jetzt als Erster im Studio anruft.
1: Genau, und vielleicht gibt es noch ein Bio und Top oder so, oder zwei.
2: Das sehen wir dann.
1: Wiederholen wir die Nummer nochmal?
0: Ja, 97 und 4 mal die 3 und dann Haller Vorwahl 0791.
1: Genau.
0: Falls ihr von aus Kreilsheimer Gegend oder sonst woher anruft.
1: Worldwide, genau.
0: Worldwide.
1: Beim Thema Live, so in letzter Zeit, warst du selber oder gehst du ein bisschen auf Konzerte und Band oder Künstler, wo du gesagt hast, überhaupt geil, richtig geil?
2: Also ich glaube, das beste Konzert, was ich jetzt letztes Jahr gesehen habe, war, was wahrscheinlich überhaupt nicht überraschend ist für die Leute, die mich kennen, war für mich ganz klar wieder mal die Orsons und Tour, wobei ich glaube, dass mich die Orsons Hause auch noch ein bisschen mehr abgeholt hat. Und da war ich hier tatsächlich in Stuttgart im
1: Heimspiel.
2: Heimspiel, definitiv. Das beste Konzert, was die
0: Jungs haben. Wo waren die? In der Schleife?
2: In der Porsche Arena. Und die haben die komplett ausverkauft.
0: Cool.
2: Und ich glaube, das war auch für die Jungs selber absolut Erlebnis. Ich glaube, so ein großes Konzert haben die bisher noch nie gespielt und das hat man halt gesehen, spürt, gefühlt, alles. Und ich bin auf Live-Konzerten von den Jungs, seitdem sie noch in Fellbach in einem kleinen YouTube gespielt haben vor 200 Leuten und jetzt sind plötzlich in der Porsche Arena. Man merkt so die Entwicklung.
1: Nächster Step dann Mercedes-Benz-Stadion.
0: Das kriegen wir
2: noch hin. Es sei denn,
1: natürlich. Und
0: großes Ziel, aber ja.
1: Und dann hören wir uns halt ein bisschen was von der Orsons, von der neuen Platte. Genau. Viel Spaß.

0: Und ich will aber wieder zurück. Also hier ist jetzt eine Endlosschleife.
1: Fahren wir hin?
0: Ja. Guck doch da drauf. Das fährt mit.

0: Unter IQ ist heute mal wieder.
1: Entschuldigung für die ganze Kraftausdrücke
2: ja,
1: und die
2: Uhrzeit,
1: aber das ist halt live. Ein bisschen live. Ja, ja, Chill the Bass. Kann man sagen, ja, ein Hit von dir. Bekannt. Jetzt auch ein Video dazu auf YouTube.
2: Tatsächlich.
1: Ja. Willst du dazu was erzählen zu dem Song oder auch zu der Platte und zu dem Projekt?
2: Ja, also als allererstes muss ich dazu sagen, es ist zwar ein Hit, aber leider nicht von mir. Ich bin ja nur als Feature-Partner drauf. Es ist ein Hit von meinem Partner Undercover, von dem wir es ja vorhin schon hatten. Und ja, wie gesagt, ich bin da nur als Feature drauf. Aber die Platte, auf der Song erschienen ist, zu der kann ich sehr gerne was sagen. Und zwar haben wir vor 2 Jahren einen Sampler gemacht. Das hört auf einen wunderschönen Namen, Hair The Me Sampler Volume 1 von Warlow. Ist natürlich auch auf Spotify, Deezer, Apple Music etc. zu finden. Und genau, vielleicht ein paar Hintergründe zu der Platte. Die Platte hat 21 Songs und vereint sehr, sehr viele lokale Rap-Künstler aus unserer Region. Die habe ich allesamt zusammengetrommelt und habe gesagt, Leute, pass auf, wir machen allesamt irgendwie jeden Tag Mucke. Wie sieht's denn bei euch aus? Wollen wir nicht einfach mal irgendwie so einen Sampler machen? Jeder steuert ein paar Songs bei. Wir haben dazu auch die ein oder andere kleinere Studio-Session gemacht. Ansonsten hat jeder selbst seine Songs daheim aufgenommen. Die haben wir dann allesamt hier irgendwann zusammengeworfen zu so einem Sampler. Und der Ute Billy Swayman, der auch mit 2 Songs auf der Platte vertreten ist, hat ein wunderschönes Aquarell-Cover dazu gemalt. Und hat dieses dann im Nachgang versteigert. Und alle Einnahmen, die wir bekommen haben, sowohl vom Bild als auch von den Streams und MP3-Käufen der Platte, haben wir dann nach einem Jahr an an die Organisation Hair The Me spenden können und haben so im Endeffekt 300 Euro und über 75 Mahlzeiten spenden können.
1: Das ist eine gute Sache.
3: Eben, und von wem kam der Impuls quasi mit der Organisation zusammenzuarbeiten? Was war da?
2: Das war meine.
3: Das war von dir dann. Sehr cool. Mhm. Ah ja, cool. Kannte ich nämlich bisher nicht, deswegen frage ich auch so.
1: Das ist schon Bildungsradio hier.
2: Ja, dabei hatten wir ein Störfleck zu dem Sampler.
1: Ja. Ist schon lange her.
2: Das kam 2 Jahre her, ne?
1: Naja, wie die Zeit vergeht.
2: Oh. Wahnsinn.
1: Genau, und jetzt wird es ein bisschen klassisch hier.
2: Ja, wo wir schon bei Klassikern sind, ne? Genau. Herr Demi Sampler, Klassiker, den noch nicht alle kennen.
1: Genau. Boah, ey, Memphis. Sehr geil. Ja, auf jeden Fall, jetzt kommt als erstes Dr. Dre von 99 ist der Song. Jeder kennt ihn. Zu dem Song sage ich nicht viel, aber zu dem Song kann man auch gut cruisen, wenn es sein muss, auch mit italienischen Autos.
2: Ja, in dem Alpha zum Beispiel.
1: Genau, Grüße an alle Alpha-Fauna, aber allgemein an alle Leute da draußen. Und ja, und danach Memphis,
2: was? Ja, ich unterbiete dich so um ein Jahr und habe einen Song aus 98, für mich eine sehr, sehr große Inspiration von der Band Outkast. Mein absolutes Lieblingsalbum, Aquemini. Und zwar würde ich da den wunderschönen Song Slump rauspicken.
1: Okay, wunderbar. Also, es wird El Clasico.

0: Ja, der klassische Block.
1: Jawohl.
0: Schön was. Junge, wie man es so gefühlt.
1: Ich hätte ja auch noch was dazu beigetragen. Ich hatte ja schon vorbereitet Got Your Money von All Dirty Bastard.
2: Oh.
0: Vielleicht.
1: Oh. Vielleicht kann man ja noch rein, müssen wir schnell reden.
2: Genau. Wir einfach ein bisschen knallen, also auf dann ist am C4.
0: Oder wir machen nochmal eine Hip-Hop-Sendung.
1: Ja, gerne. Störfunk-Tunes, ne?
0: Genau.
1: Können wir gerne nochmal machen.
0: Genau. So, jetzt wieder zum Gash von heute. Memphis. Da ist Platte Sepia. Jetzt hat er ein bisschen was vom Cover, das sieht ja recht selbst gemalt aus. Also nicht von dir, aber halt.
2: Ja, nee, das ist auch gut so. Also wenn es von mir selbst gemalt wäre, dann naja. Strichmännchen wären da Hunster-Eden, sag ich mal. Ja. Nee, also malen ist nicht so meins. Deshalb habe ich das Thema auch ein bisschen outsourced. Nein, Spaß beiseite. Das Cover hat tatsächlich eine sehr gute Freundin von uns gemalt. Das ist die Katharina Hartaus Fürth, von dem wir ihn gerade auch grüßen nach Fürth rüber. Der habe ich hier irgendwann in einem relativ frühen Stadium die Demo von Sepia mitgegeben. Habe gemeint, Hati, bitte einfach Kopfhörer an, eine ruhige Minute suchen, anhören und dann einfach malen, was du hörst. Und sie haben dann mir und immer wieder zurück mit Fragen, ja, aber wie soll es denn aussehen? Ich habe nur gemeint, nee, lass dich einfach von der Musik leiten. Und ich glaube, sie irgendwann so nach ein paar Wochen kam sie an und meinte, hey, Dima ist fertig. Und ich glaube, da war ich erstmal so zweiter anderen sprachlos und bin bis heute mehr fasziniert vom Cover, mehr stolz auf die Arbeit von Katie, mehr stolz auf die Arbeit von Olga, die das alles dann digitalisiert hat und in meinen Augen das schönste Cover, das ich seit Jahren auf einer Halbplatte und auf einer CD gesehen habe. Vielleicht ein bisschen Neidenlob, ne?
0: Erinnert mich aber auch ein bisschen an Outcast, oder? Weiß nicht warum. Also, aber ja. Schön.
1: Ja, ja, wir haben gerade die Platte vor uns.
0: Wird es das als T-Shirt-Motiv oder so geben? Merch-technisch?
1: Könnte sein, ne?
2: Ich lasse es mir mal durch den Kopf in einem guten Abend.
0: Vielleicht wissen wir am 17.04. mehr. 17.04. Karlsheim, Irish Pub.
2: Genau, unbedingt allesamt Tickets kaufen auf www.eventim.de. Aber wenn ich schon im Radio bin, muss ich ja natürlich auch Werbung machen. Am 17.04. erscheint die wunderbare Platte Sepia. 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
0: Verrückte moderne Welt.
2: Ja.
0: Also dann kommt ein gut bezahlter Paketbote und bringt es euch direkt vor die Haustür.
2: Ja, eben.
0: Genau.
2: Eben. Ich weiß nicht, vielleicht sollten wir noch einen Moment den Hörern eben, warum sie die Platte kaufen sollten, so rein musikalisch.
0: Weil sie gut ist vielleicht.
2: Weil sie gut ist, ja. Aber genau.
0: Und support the underground, das sage ich immer.
1: Support your locals, immer.
0: Genau. Eben. Genau. Und aus der Platte hören wir jetzt noch einen Song.
2: Genau.
0: Willst du dazu noch was sagen zu dem Song?
2: Sehr gerne. Das ist der mit Abstand persönlichste Song, den ich je gemacht habe für eine Person, die mir mittlerweile definitiv zu einem meiner absolut wichtigsten Menschen in meinem Leben gehört. Ich bin kein großer Fan von Vorbildern, aber wenn ich ein Vorbild habe, dann ist das genau dieser Mensch, für den der Song ist. Und ich würde sagen, viel Spaß mit der ersten Szene, der Stiefvater.
0: Alles klar.

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1: Ja, Memphis One mit Stiefvater, den haben wir heute zu Gast hier bei den Störfunktümens.
2: Live,
1: genau. Genau. Kann man noch dazu sagen.
2: Ja, und die Stunde ist fast schon wieder vorbei. Ich hoffe, ihr habt euch hat's gefallen, habt Spaß dran gehabt und supportet kräftig den Memphis.
1: Wollt gerade sagen, habt einen guten Eindruck bekommen.
2: Underground Music und Memphis, das letzte Wort gebührt

0: Tiff Rock und so, also wir sind halt zwei Stunden am Start.
1: Müsst ihr heute ertragen, aber Hannes ist ja schon in der Haus.
0: In der Startlöcher, genau. Fit und frisch vom Fasching ist er ins Studio reinmarschiert und deswegen, damit er noch frischer wird, ein bisschen fresher Reggae und bis gleich quasi.
1: Bei Silent Noise, jawohl, und dann
0: tschüss. Genau, bis gleich.

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Das war Action aus dem gleichnamigen Album von den Polysix. Das erklingt jeden Montag hier in der Sommerpause von Bad Taste bei, die Sommerpause von Moving Pictures hier bei Bad Taste. Am Mikrofon ist der Wolfgang, ihr hört Radio Störfunk auf der 97.5 in Schwäbisch Hall, der 104.8 in Crailsheim oder unter störfunk.de. Die Playlist für die heutige Sendung könnt ihr auch auf dem Stream direkt einsehen. Ich weiß nicht, ob ich alles schaffen werde. Ich habe noch so ein paar Safeties, aber normalerweise klappt's ganz gut. Die letzten zwei Wochen war ich im Urlaub, deswegen gab es die Wiederholung der Doppelfolge Female Fronted Punkbands, also Punkbands durch die Jahre mit weiblichem Gesang. Die gab es jetzt quasi vier Wochen im Wechsel und jetzt haben wir eine neue Sendung. Ich bin live im Studio und habe für euch heute wieder ein Motto dabei. Dazu erkläre ich gleich ein bisschen mehr. Ihr werdet gleich hören, es ist punkig, es ist ein bisschen Elektro mit dabei. Was es aber damit auf sich hat mit diesem eher quietschigen Elektropart, erkläre ich euch gleich nach dem ersten Song. Der ist von Bright White Lightning und heißt April 10th.

Bright White Lightning hier bei Bad Taste Radio Störfunk. Am Mikrofon ist der Wolfgang und für das Motto in diese Woche habe ich mir ein paar Bands ausgesucht, die so Punk mit Chiptunes vermixen. Das Quietschige, was ihr da jetzt gehört habt, das klang so ein bisschen nach Gameboy und genau das war es nämlich. Chiptunes ist so eine, nicht wirklich eine Musikrichtung, sondern eher die selbst auferlegte Limitation, mit alten Computer-Hardware Musik zu machen. Und sehr beliebt ist der Original Gameboy. Da hat vor vielen, vielen Jahren, also lange nachdem die Welle der Tetris-begeisterten Gameboy-Spieler vorbei war, jemand eine kleine Software geschrieben namens Little Sound DJ, LSDJ. Und die verwandelt den Gameboy in einen Synthesizer. Und der Original Gameboy war einer der ersten, der einen eigenen Soundchip hatte. Deswegen dieser charakteristische Sound, den vielleicht viele etwas Ältere noch aus ihrer Jugend kennen. Und darum hat sich eine große Szene entwickelt von allen möglichen Musikern, die zum Teil auch andere Hardware wie C64 oder Atari ST oder was auch immer so aus dem 8-Bit, vielleicht auch noch 16-Bit-Bereich verwenden. Da gibt es natürlich reine Chiptunes-Musik und was ich immer ganz spannend finde, ist, wenn diese Musik mit realen Instrumenten vermischt wird, so wie das die nächste Band auch tut aus den USA, Math the Band, und der Song heißt BFFU vom Album Stupid and Weird, und jetzt wird es ein bisschen, ja, stupid and weird, ein bisschen hektischer auch.

Math the Band hier bei Bad Taste. Ja, im Bereich Chiptunes werden nicht nur Computerhardware verwendet, so wie Amiga oder Atari ST, sondern auch eben alte Spielkonsolen. Ich hatte schon erwähnt, der Game Boy ist einer der beliebtesten, aber auch das Nintendo NES. Das war Nintendos 8-Bit-Konsole, quasi der Vorgänger des Super Nintendo. Und deswegen NES, Nintendo Entertainment System. Und eine Band, die das verwendet, die aber gleichzeitig quasi eine vollständige Band sind. Also Bass, Gitarre, Schlagzeug und eben ein Nintendo NES mit dabei haben, ist Anna Managuchi. Die gibt es schon lang und die haben aber interessanterweise letztes Jahr ein neues Album veröffentlicht. Ich hatte die schon so ein bisschen abgeschrieben, aber sie sind zurück mit einem brandneuen Album, das da heißt Anyway und der Song heißt Sapphire, Anna Managuchi.

7-Bit Hero war das. Ja, 7-Bit ist ein bisschen seltsam. 7-Bit, normalerweise hat man 8, nämlich mit zum Beispiel dem Game Boy. Das war jetzt reiner Chiptunes, wahrscheinlich mit 2 Game Boys, denn einer ist limitiert auf so ein paar Spuren. Das heißt, wenn man da mehr machen möchte, dann muss man 2 verlinken. Das machen die meisten. Und dann klingt's wie 7-Bit Hero. Der Song hieß Come On, Stand Out. Von 2013. Ja, jetzt geht's so ein bisschen weiter mit reinem Chiptunes, der aber aus der Punk-Ecke kommt. Nämlich ein kurioser Typ, nennt sich Chemtrail und hat 7-8 Bands am Start mit so kuriosen Namen wie Brutale Gruppe 5000, Briefbombe und hat eben auch ein Soloalbum gemacht, letztes Jahr mit reinem Chiptunes. Normalerweise ist das sehr heftiger Punk mit Elektroelementen, was er in seinen anderen Bands macht, aber mit seinem 2024er Album 8 Cola, 8 Bit, Schrägstrich Sachbeschädigung, also so ein Sampler von 2 EPs, glaube ich, die er vorher rausgebracht hat. Unter dem Namen Chemtrail hören wir jetzt mal rein in den Song Rechtsstaat und danach gibt es von einem seiner Bands, nämlich Apero, von dem Album vom letzten Jahr Cold Drinks, Cold Snacks, den Song I Like Rock, aber jetzt erstmal vom Soloalbum Chemtrail und Rechtsstaat.

Das war ebenfalls Chemtrail mit seiner Band Up Hero. Ja, ein bisschen heftiger und nicht nur Elektrosound, sondern auch sehr punkig. So klingen eigentlich seine Bands im Allgemeinen. Ja, wir machen so einen Sprung. Das war, also Chemtrail ist ein Deutscher, ich weiß nicht, wie er wirklich heißt, und Apero dann am Gesang eben auch Chemtrail. Und jetzt machen wir einen Sprung in die USA zu, nee, nach Schweden, Entschuldigung, zu Dubmood. Und das ist ein Chiptunes-Künstler, der sehr, sehr viele Jahre schon Sounds für die Demoszene macht, also diese Technik-Demos, die man aus C64-Zeiten, dann später auch Amiga und so weiter kennt, bis zum PC. Er hat, glaube ich, sehr viel gemacht für Razer 1911. Das ist eine der bekanntesten Cracker-Gruppen, die es so gibt, die also früher auf diesen alten Computern auch Spiele gecrackt haben und dann ihr Intro da reingeklatscht haben. Sehr hochwertig gemacht mit coolem Sound, und er war dann sehr oft von Dubmood. Er hat sich dann aber 2014 eine ganze Band quasi rangeholt und das fantastische Album Machine aufgenommen. Unter anderem auch mit Chemtoss am Mikrofon. Und da hören wir jetzt mal rein in den Song. Da singt sie nämlich auch Sei Vici.

Johnny Notebook, 28th Century Made. Das Album ist auch erschienen vor 3 Jahren unter dem Titel Johnny Notebook and the 28th Century Made. Also quasi die Typen aus dem 28. Jahrhundert. Jetzt machen wir einen kleinen Sprung hier bei Bad Taste, bei Radio Störfunk zu reinem Chiptunes. Da ist einer, der das quasi so ein bisschen miterfunden hat, einer der ersten, der auch live aufgetreten ist in New York, nämlich Bitshifter. Und der, um beim Thema Punk oder ja in dem Fall eher so ein bisschen New Wave vielleicht zu bleiben, hat 2011 einen Song gecovert von The Units, eine der ersten Bands, die mit Electro Sound am Start waren. Und der Song heißt Warm Moving Bodies und das ist der Bitshifter Skyscraper Cell Remix.

Das, was ihr jetzt gehört habt, waren zwei original Nintendo Game Boys mit der Software Little Sound DJ und am Gesang Bitshifter und der Skyscraper Cell Remix von The Units. Das Ganze findet ihr auf einem Doppelalbum mit Coverversionen alter The Units Songs, nämlich Connections heißt dieses Album. Bitshifter, ein Urgestein der Chiptune-Szene, die nächsten ein bisschen neuer, von 2018 ist das Album, hat den schönen Titel Controlled, Altered, Deleted und der Song heißt 86th von Conformico und das ist jetzt so ein bisschen heftiger, das geht eher schon fast in die Industrial-Richtung.

Ja, ich sag fälschlicherweise immer Conformico, die Band heißt aber Conformco. Und 86th war das. Hier bei Bad Taste, am Mikrofon ist der Wolfgang, ihr hört Radio Störfunk auf der 97.5 in Schwäbisch Hall, auf der 104.8 in Crailsheim oder unter störfunk.de. Am Livestream gibt es auch die Playlist für die aktuelle Sendung. Und in dieser Woche geht es ein bisschen um die Vermixung aus Punk und Chiptunes. Und jetzt wird es ganz wild. Jetzt würde ich eher sagen, wir gehen so in die Chiptunes-Rap, Hip-Hop-Ecke Richtung Japan. Die Band heißt Omodaka. Ein ganz wildes Album von 2011, Sanosa heißt das. Und zu diesem einen Song komme ich immer wieder zurück. Der ist einfach absolut großartig und nennt sich Brainstorm.

First Things First. Ein Zungenbrecher. Das war die Band mit dem Song Robot Mike von 2019. Wir biegen wieder so ein bisschen auf der Zielgeraden in den mehr punkigen Sound ein. Und als nächstes habe ich ein Doppelalbum von einer Band namens Maniac Mansion. Und das war für alle, die C64 gespielt haben, ein grandioses Adventure von Lucasfilm und der Band Superdöner. Maniac Mansion sind, glaube ich, Schweden und Superdöner sind Deutsche. Ich bin mir nicht ganz sicher. Auf jeden Fall, das waren so einige der ersten, die auch den reinen Punk-Sound mit Chiptunes vermischt haben. Dieses Split-Album ist jetzt von 2018, aber ich glaube, dass die Songs viel, viel älter sind. Ich habe auch noch so ein bisschen alten Kram und das klingt auch so, als ob das älter wäre und vor allem auch selber aufgenommen. Und wir hören mal in das Doppelpaket rein. Erst Maniac Mansion mit Pizza Theater, das ist so das Intro des Albums, und dann Superdöner mit Söhner at Döner.

Super Döner mit Söhner F. Döner war das von Doppelalbum Maniac Mansion Super Döner. Und einen heftigen habe ich noch, bevor wir es dann ein bisschen ruhiger ausklingen lassen, allerdings mit einer ja eher traurigen Geschichte. Aber jetzt kommt das mal: The Blue Screen of Death und das Album, auch sehr schöner Titel, There Are Just 16 Steps Down to Hell. Von 2012, der Song heißt Pictures, The Blue Screen of Death.

The Blue Screen of Death. Ja, zum Abschluss möchte ich noch in Gedenken an Ultracid einen Song von ihm spielen. Ultracid war leider ein französischer Chiptunes-Künstler, der sehr viel auch für die Demoszene gemacht hat. 2011 stand er das erste Mal auf der Bühne beim Blip-Festival in New York. Da habe ich ihn auch das erste Mal live gesehen und auch kennenlernen dürfen. Ein super sympathischer Typ. Ich habe ihn dann noch zwei, dreimal später getroffen und auch ein Interview mit ihm gemacht. Total sympathischer Typ. Krassen Sound gemacht. Sehr, sehr lustig und ist dann leider vor einigen Jahren verstorben. Ich weiß nicht, was passiert ist, aber es war in der Szene große Trauer um Ultracid und an Gedenken an ihn. Einen seiner großartigsten Songs. Un croissant. S'il vous plaît.

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1: Ja, an Gedenken an Ultrasit, der leider vor einigen Jahren verstorben ist, der Song Un Croissant, s'il vous plaît, von seinem Album Chipsters EP, also der Chipsters EP, die er 2020 nochmal remastered hat. Und damit kommen wir zum Ende von Bad Taste für diese Woche. Ein wilder Mix aus Punk und Chiptunes. Und zum Abschluss, reicht nicht mehr für den ganzen Song, aber hören wir noch ein bisschen rein in Pornophonic, eine deutsche Band, und ihren wunderschönen Song Sad Robot vom Album 8-Bit Lagerfeuer. Bis nächste Woche. Tschüss.

Herzlich willkommen bei Kulturik ist aus Hohenlohe auf Radio Störfunk. Schön, dass ihr eingeschaltet habt. Jeden Dienstag um 18 Uhr live aus dem Studio im Alten Schlachthaus in Hall. Und wiederholt wird meine Sendung auch, und zwar immer samstags um 13 Uhr. Am Mikrofon ist Sigi Roll. Was erwartet euch in dieser Sendung? Das sind aktuelle und alte Geschichten aus der Region, Interviews mit Leuten aus Hohenlohe. Tipps für schöne Sonntagsspaziergänge und Ausflüge, auch natürlich auch ein wenig Hohenlohe für Anfänger und Fortgeschrittene. Auch was hier so los ist, einfach Partys, Feste und so weiter. Einfach alles, was Kult hat und urig ist. Ja, der Bartelmähmarkt ist vorbei, jetzt kommt noch in Hohenlohe das Gralsamer Volksfest. Und dann kommt die Muswies und neues rum mit der Festlich in Hohenlohe, also mit den, was von Hohenlohe wichtig ist. Dann ist rum. Ja, und übrigens, der Bartelmähmarkt in Beimbe ist mindestens genauso alt wie die Muswiese, wenn nicht noch älter. Aber bevor wir jetzt Musik machen, werfen wir noch einen Blick in die Welt. Am 25. August 1967, also vor fast 60 Jahren, wurde anlässlich der internationalen Funkausstellung in der Bundesrepublik Deutschland das Farbfernsehen eingeführt. Dieser Meilenstein in der deutschen Fernsehgeschichte veränderte die Art und Weise, wie Menschen Medien konsumieren. Grundlegend, also ist noch gar nicht so lange, 60 Jahre. Erst seit 60 Jahren gibt es das Farbfernsehen. Heute macht sich da überhaupt niemand mehr Gedanken drüber. Dann noch ein bedeutendes Ereignis am 25. August 2012. Das ist jetzt auch schon wieder eine Weile her. Verließ die Raumsonde Voyager 1 die Heliopause und trat als erstes von Menschen gebautes Objekt in den interstellaren Raum ein. Dieses historische Ereignis markierte einen Meilenstein in der Erforschung des Weltraums. Ja, jetzt muss ich noch ein bisschen was erklären zu den Fachbegriffen. Also Voyager 1, das war einfach eine Raumsonde, die wurde, jetzt hört gut zu, am 5. September 1977 gestartet. So lange ist die schon unterwegs. Voyager 1 flog zunächst die Planeten Jupiter und Saturn an und trat am 25. August, also das ist jetzt auch schon wieder 14 Jahre sogar, am 25. August 2012 als erstes von Menschen geschaffenes Objekt in den interstellaren Raum. Das heißt, interstellarer Raum, das ist außerhalb dem Wirkungsgebiet von unserer Sonne drüber hinaus. Ja? Man vorstelle, wie lange die unterwegs war. Und dann hat sie jetzt das erst verlassen und der Treibstoff reicht noch eine Weile bis 2040. Mal sehen, wie weit sie kommt. Jetzt machen wir natürlich ein bisschen astronomische Musik. Und wer kann das besser? Pink Floyd. Astronomy Domain.

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Wir sind immer noch mitten in den Sommerferien. Und für alle, die nicht wissen, was sie machen sollen und nicht wegfahren sind, für die habe ich heute mal wieder seit langem, ja, haben wir schon lange nicht mehr gehabt, einen Wandertipp. Ja, bei uns gibt es auch schöne Fleckli, wo man besuchen kann. Und Bewegung tut auch gut. Ausgangspunkt ist Fellberg. Fellberg am Marktplatz, wo man sich natürlich zuerst die 21. Fellberger Straßengalerie anschauen sollte. 27 Teilnehmer stellen ihre Werke rund um das alte Amtshaus aus und das ist sehr sehenswert. Vor allem, man kann da rund um die Uhr sich das auch gucken und die ist noch bis Ende Oktober geöffnet. Jetzt noch ganz kurz, bevor wir mit unserer Wanderung auffangen, noch ganz kurz zu Fellberg. Erstmals 1102 urkundlich erwähnt wurde, auf einem steilen Felsvorsprung hoch über der Bühler erbaut und durch den Stadtortum führt bis heute die einzige Zufahrt in das mittelalterliche Städtle, wie es liebevoll von den Einheimischen genannt wird. Diese vollständig von einer hohen Stadtmauer mit Wehrgängen und vier Türmen aus dem 15. Jahrhundert umschlossenen im Westen ist dies der runde Wellerturm. Dann folgt der quadratische Pulverturm, in der Mitte steht der hohe Stadttorturm und im Süden der sächsische Turm. Nur die Kirche liegt außerhalb. So ist Fellberg die einzige Stadt in Deutschland, deren Kirche nicht innerhalb der Stadtmauer besteht. So, also wie gesagt, der Ausgangspunkt ist Fellberg, der Parkplatz. Außerhalb am Zwinger gibt es einen schönen Parkplatz vorm Städtle zwischen den Wellern und Stadtturm. Die Wanderwege sind dann markiert durch einen roten Punkt, einen blauen Punkt und ein rotes Kreuz. Anforderungen ist Mittel. Natürlich sollte man festes Schuhwerk haben mit Profilsohle, weil da geht es entlang der Bühler, da geht es über Steine und so weiter, Trittsteine, Stahltreppe, bei Nässe stellenweise ein bisschen matschig. Bei Hochwasser, das ist ja allerdings im Moment nicht der Fall, ist dieser Weg nicht begehbar. Ja, und dann hinterher kommen wir natürlich noch im Museumsgasthof, im Ochse, im Städtle Eikehre und wer will, kann sich dann die Straßengalerie nochmal ausschauen. So, also wie gesagt, unsere Wanderung beginnt in Fellberg, Parkplatz vom Städtle. Dann geht's in der Straßenkurve am Zwinger, folgen wir dem roten Punkt, auch Kocher-Jagst-Rad-Wanderweg. In Richtung Geislingen, durch das Tal der Bühler. Dort wird der Weg abenteuerlich, ein schmaler felsiger Pfad führt am Ufer entlang. An ausgesetzten Stellen machen Stahltreppen, Trittsteine den Wanderweg begehbar. Wir kommen dann unter der hohen Eisenbahnbrücke hindurch und verlassen danach den Uferpfad. Am Waldrand wandern wir nun über eine Waldwiese. Unser Wanderweg zweigt vor der nächsten Wiese links zum Waldrand hinab, führt dann entlang. An einem Getreidefeld gehen wir rechts ins Tal, wo wir auf einen geschotterten Weg treffen. Ja, bevor wir jetzt weitermachen mit dem Wandern, nochmal eine kurze Übersicht. Also die Strecke ist insgesamt 16,6 Kilometer und die vorgegebene Zeit sind dort 4 Stunden, 15 Minuten. Sollte man natürlich da einplanen. Und wie gesagt, nach der Musik machen wir weiter mit unserer Wanderung. Aber jetzt der Rest von der Sendung kommt. 50 Jahre alte Musik, ja, Musik aus dem Jahre 1976.

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zurück bei Kulturiges aus Hohenlohe auf Radio Störfunk. Wir sind immer noch Mitte in der Sommerferien und alle, die nicht wissen, was sie machen sollen und nicht weggefahren sind, für die habe ich heute einen Wandertipp. Haben wir ja schon lange nicht mehr gehabt. Ja, und wie gesagt, bei uns gibt es auch schöne Flecken, wo man besuchen kann und Bewegung tut gut. Wir sind bereits auf dem Weg an der Bühler entlang und am Waldrand vorbei und im Tal drunter und auf dem geschotterten Weg. Auf diesen überqueren wir rechts die Bühler und erreichen Rapolden. Seit dem 11. Jahrhundert stand hier eine Mühle. 1803 wurde die Sägmühle errichtet, in der auch Eichenrinde zu Lohe gemahlen wurde, die zum Gerben von Häuten verwendet wurde. Anfang des 20. Jahrhunderts gab man die Wassermühle auf und die Gebäude verfielen. Soldaten trainierten in den 1970er und 80er Jahren in dem Geisterdorf. Danach wurden die Gebäude bis auf einen Schuppen vollständig abgerissen. Auf dem Schotterweg verlassen wir das Bühlertal und wandern links auf dem asphaltierten Feldweg nach Ahnhausen. An einem Gehölzstreifen biegt der Wanderweg wieder links zur Bühler ab. Wir überqueren in Ahnhausen die Bühler und halten uns danach an der nächsten Abzweigung links. Hier verlassen wir auch den roten Punkt und folgen dem blauen Punkt. Doch zuvor machen wir einen kurzen Abstecher links zur Mariengrotte. In der Felswand am Schwarzen Lachenbach, oberhalb der Grotte, liegt hinter der Brücke eine kirchliche Gedenkstätte. Hier stand von der ersten urkundlichen Erwähnung im Jahr 976 bis 1863 die Kirche St. Bartholomäus. Das ist, und ich habe vorhin vom Bartholomäusmarkt geschwätzt, es gibt viele Kirchen hier, wo dem St. Bartholomäus, also dem Bartholomäus geweiht sind, genauso die Kirche in Beimbe, die ist auch dem St. Bartholomä geweiht und drum heißt der Markt in Beimbe, heißt der Bartholomä-Markt und das ist, findet, der Gedenktag ist der 24. August. So, also wie gesagt, da ist auch eine Kirche gestanden, auf dem alten Kirchplatz mit dem Glockenturm, Kreuz und Altarstein finden heute Gottesdienste unter freiem Himmel statt. Nach der Besichtigung gehen wir zurück zur Weggabelung im Ort und folgen links dem blauen Punkt auf dem schmalen Sträßchen, das am Schwarzen Lachenbach entlang führt, nach Sulzdorf. Von dem Dorf zweigt der Wanderweg nach links ab und führt weiter am Schwarzen Lachenbach entlang. Der Steinbruchweg führt uns dann in den Ort, auf dem wir am Ortsanfang scharf links zur Buchener Straße gelangen. Am Ende dieser Straße gehen wir links auf dem Herdweg weiter und folgen vor der Eisenbahnbrücke rechts der Jahnstraße zur Hauptstraße. Auf dieser gehen wir dann links unter der Eisenbahnbrücke hindurch. Danach verlassen wir geradeaus den Ort und orientieren uns weiter am blauen Punkt. Ja, und jetzt machen wir zwischendrin wieder Musik aus dem Jahre 76.

0: Willkommen zurück bei Kulturiges aus Hohenlohe auf Radio Störfunk. Wir sind immer noch mitten in den Sommerferien und für alle, die nicht wissen, was ich machen soll und nicht wegfahren, habe ich euch einen Wandertipp heute mitgebracht und haben wir ja schon lange nicht mehr gehabt. Und ja, bei uns gibt es natürlich auch schöne Fleckli, wo man mal besuchen kann. Muss man nicht immer durch die Welt reisen. Also, wir sind jetzt aus Sulzdorf draußen und halten uns weiter an den blauen Punkt. Und kurz vor der L1060 halten wir uns rechts, unterqueren die Landstraße. Danach geht's rechts an der Schwarzen Lache vorbei. Kurz darauf verlassen wir an der Weggabelung vor dem Getreidefeld den blauen Punkt und wandern links auf dem asphaltierten Weg über Felder. Da gibt's keine Markierung. Und von der Anhöhe am Fuß des 504 Meter hohen Hehlberges haben wir einen schönen Blick über Sulzdorf. Wir folgen nun links der breiten Forststraße 1 Kilometer durch den Wald, wobei wir uns immer gerade aushalten. Im Bannwald oberhalb des Tals der alten Fischach treffen wir an einer nach links abzweigenden Forststraße auf das Rote Kreuz. Dieser Markierung folgen wir nun links bachabwärts und über das Bürgentöbele, einen bewaldeten Bergrücken zurück nach Fellberg. Wir queren die Straße, also Kreisstraße 2627, und wandern geradeaus auf der geschotterten Forststraße weiter. Später folgt ein schlechter, erdiger Waldweg. Am Ende des Waldes liegt der Golfplatz des Golfclubs Schwäbisch Hall. Wir gehen am Golfplatz vorbei zur Straße, wieder zur Landstraße 1060 und überqueren diese. Dahinter wandern wir rechts nach 150 Meter links durch das Steinbachtal zurück nach Fellberg. Oberhalb des Ortes überqueren wir den Bach und folgen der Straße geradeaus zur Hörgerhofstraße. Auf dieser gelangen wir links zur Markgrafenallee, folgen der Straße kurz geradeaus, biegen dann nach rechts ab und langen am Ende der Straße auf den Fußweg zur Schlossgartenstraße. Auf dieser gehen wir rechts zur Hallerstraße, folgen dieser kurz nach rechts und erreichen links am Zwinger wieder unseren Parkplatz am Städtle. Ja, und für alle, die jetzt später eingeschaltet haben und das nicht alles mitschreiben konnte und ganz in Ruhe nachhören wollen, haben wir hier was ganz Tolles.
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0: Tja, da könnt ihr alles in Ruhe nochmal mitschreiben und dann einfach mal den Wanderweg ausprobieren. Was natürlich auf jeden Fall sehenswert ist, wer jetzt keine Lust zum Laufen hat, der fährt nach Fellberg in Städtle, parkt auf dem Marktplatz, steigt aus, läuft ums alte Amtshaus rum und guckt sich die Straßengalerie an, was da alles ausgestellt ist. Also das gibt von Bilders, Holzskulpturen, Skulpturen aus Metall und so weiter. Also sehr vielfältig, auf jeden Fall sehenswert. Wie gesagt, dann braucht er nicht, also die, wo alle faul sind und nicht laufen wollen, ganz gemütlich Straßengalerie auch gucken und dann hinterher im Ochse was trinken, was essen. Ja, Sendung ist schon wieder rum. Jetzt habe ich noch ein schönes Lied aus dem Jahre 76 natürlich. Kommt gut durch die Woche und wie immer, bloß kein Stress.

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1: Aber sowas von, genau, von 2012, aber nur als Remix. Das Original ist viel älter. Wir dürfen Hildegard Knef hören in einer Remixed-Version von Whirlpool Productions, den Song Das ist Berlin. Und einer von den dreien von Whirlpool Productions hat zum Beispiel auf den Rücken, natürlich nicht der Schallplatte, sondern des Covers geschrieben, berückende Ehre, eine Originalaufnahme einer der größten deutschen Dichterinnen der Nachkriegsgeschichte bearbeiten zu dürfen. Liebe Hilde, danke für jede deiner rasiermesserscharfen Zeilen. Für Berlin vielleicht nicht so ganz, aber sämtliche andere Songs von ihr auch. Very nice. Danke, Wolf, dass du spielst.
0: Ja, aber sehr gern spiele ich das. Ich bin gespannt, ich habe das noch nicht gehört. Wir bleiben dann in Berlin. Allerdings habe ich dann eine sehr gebrauchte Scheibe aufliegen. Ansagen tue ich sie nicht, weil die erkennt er sowieso selber. Viel Spaß.

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Tja, so viel zu Berlin, zumindest vorerst. Klar, die Scherben, keine Macht für niemand. Und jetzt haben wir letztes Jahr auf dem Ficky Open Air eine gewisse Rosalie Cunningham mit ihrer Band erlebt. Und da würde ich doch gerne mal neigrätschen jetzt. Und zwar mit Tempest and the Tide. Und damit geht ein ganz lieber Gruß in den Odenwald. Hey, genießt. Ich hoffe, ihr habt es letztes Jahr mitgekriegt. Wenn nicht, dann kriegt ihr es jetzt mit. Spaß haben.

0: Das war Marie Boine und von ihrem Album Ealing. Das kann ich gerade noch lesen, aber mit dem Titel, das spare ich mir weiter. Okay, ich probier's. Miela Hiswouta. Genau. Ja klar, war doch eh klar. Davor, Abbasseln Out von Light 'Em Out, Up Blow 'Em Out. Auch richtig gute Formation und die haben es irgendwie bescheuert geschrieben. Das müsste Emerald Alley gewesen sein, aber da haben sie ganz durcheinander gebracht, da haben die Titel, aber das ist mir ehrlich gesagt auch Bums, geiles Album, muss reichen. Jo, und jetzt haben wir hier einen Studiogast und der hat ein bisschen Musik mitgebracht. Hi Norbert.
1: Hi Wolf. Ich soll dir was über die Platten erzählen, die ich mitgebracht habe.
0: Ja, mach mal.
1: Ja, möchtest du jetzt wissen, warum ich die mitgebracht habe? Oder warum ich die jetzt hören möchte?
0: Na, wahrscheinlich werden sie ziemlich scheiße sein und du willst sie halt einfach ein letztes Mal hören, ja, bevor du sie verkloppst, ne?
1: Das war ein Punkt für dich. Nee, keine Ahnung, ich habe einfach nur in den Plattenschrank gepackt und auf die Schnelle was rausgesucht und irgendwie der letzte Song, den wir gehört haben, der hat mich irgendwie ein bisschen diese Stimmung versetzt, die der Song, der jetzt gleich kommt, für mich ausdrückt. Und zwar ist es von Kaius. Stoner Rock Liebhaber werden den Namen natürlich kennen. Letzte Album der Band, ich weiß nicht mehr wann, irgendwann Ende der 90er, And the Circus Leaves Town. Und da ist ein Song drauf, der heißt Katamaran. Und der hat so einen leicht schwebenden Vibe. Einfach schön entspannt. Gar nicht so brutal, wie die Jungs das auch manchmal können mit ihren runtergestimmten Gitarren und Bässen. Ja, hat für mich echt gut gepasst und ich dachte, wir probieren es mal.
0: Super, und wenn das den zweiten Titel, genau, willst du auch gleich noch oder willst du nachher absagen?
1: Nee, da kann ich auch schon direkt was zu sagen. Irgendwie, das ist All Them Witches, eine, ich sag mal, Heavy Blues Band aus den Staaten. Ich weiß gar nicht genau, irgendwie aus dem Süden. Auf jeden Fall eine wahnsinnig tolle Band dieses Jahr. Ich weiß nicht, wie viel das Album rausgebracht. 10. oder so, ich weiß es nicht genau. Du hast eben nachgeguckt, ne? Mirrors, bla bla.
0: Ja, House of Mirrors heißt das Album.
1: House of Mirrors, genau. Die Jungs waren auch dieses Jahr sogar schon auf Tour in Deutschland. Ich habe es leider verpasst. Das wäre dann der Song Starting Line. Ich glaube, das war eine der ersten Auskopplungen, bevor das Album rausgekommen ist dieses Jahr. Und ich habe den rauf und runter gehört, weil er auch so einen unwahrscheinlich schönen Aufbau hat. Passiert eigentlich unheimlich viel. Und das, ja, keine Ahnung. Wir lassen es einfach mal laufen. Wir gucken mal, ob der Wolf mich danach noch da haben möchte oder mich direkt nach Hause schickt.
0: Ja, und rausgekommen ist das wirklich 2026, das House of Mirrors Album. Ne? Also, hören wir mal rein, oder?

0: So, das war jetzt ein bisschen heftiger Sound. Norbert, wen haben wir denn da gerade gehört?
1: Das war ein Monolord aus, lass mich nicht lügen, Norwegen. Ist auch ziemlich aktuelles Album dieses Jahr rausgekommen. Monolord, ich würde mal sagen, Stoner Doom Band mit ihrem neuen Album. Übrigens produziert, glaube ich, von dieser Sylvia Messi, die auch das erste Album, glaube ich, von Tool gemacht hat. Also, tolle Platte. Hab gedacht, das könnte danach noch passen.
0: Ja, das hat doch ganz gut gepasst. Und das muss ich mich leider noch entschuldigen. Bei der Indire-Redaktion Samstag 14 Uhr wird es hier eine Wiederholung von dieser Stunde geben. Also so am Ende der Stunde mache ich das jetzt mal. Nein, ich bin also so um 22 Uhr einfach nicht dazugekommen. Hier ist einfach zu viel los. Aber passt schon. Genau, und ich dachte, hier nach diesem Stoner-Doom, da können wir doch auch nochmal die deutschen Stoner-Rock-Götter spielen. Hier ist Lights von Color Haze.

Das war der linke Medienspiegel im August. In unserer Sendung fehlt total viel. So auch der islamistische Anschlag auf den CSD in Berlin. Alles weitere zu unserer Sendung findet ihr online unter medienspiegel.noblogs.org. Und tschüss.

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2: Ich freue mich, dass ihr auch heute die Sendung Zeit für Blasmusik von Radio Störfunk wieder ausgewählt habt in eurem Sendeprogramm. Und wir werden diese Sendung heute verbringen, hoch auf den Bergeshöhen und tief im schönen Tal. Wir beginnen mit dem Marsch Gruß aus den Bergen, komponiert von František Fresecký, eine Aufnahme der Kitz Böhmische. Und gleich anschließend daran die Blaskapelle Veselka mit dem Walzer Schönes Tal, komponiert von Josef Stuchli.

Die Dettendorfer Betriebsmusik spielt den Lechtaler Marsch von Gottlieb Weißbacher. Und die Windmugger aus dem Elsass hören wir mit der Komposition von Adi Rinner, arrangiert von Charles Thomann, Am Berg oben.

Ich hatte es ja auch schon im Treffpunkt Blasmusik erwähnt, dass ich ein paar Tage in der vergangenen Woche mit meiner Frau und Freunden am Bodensee und im Bregenzer Wald verbracht habe. War sehr erholsam und jetzt habe ich wieder viel Kraft getankt für diese Sendung. Und die nächsten beiden Musikstücke erinnern uns an diesen Kurzurlaub am Bodensee und im Bregenzer Wald. Die Bodensee-Polka von Alexander Pfluger spielt die Musikkapelle Kleiner Odenwald Allemühl. Und dann steigen wir ein ins Wälderbähnle, eine Museumsbahn, die von Bezau nach Schwarzenberg fährt. Auch ein schönes Erlebnis.

Svelterbähnle, so heißt diese Komposition für Alperntrio, von Steffen Burkhardt komponiert und gespielt von der Alperngruppe Rotbachtal. Die Alperner verkörpern den Klang der Berge und auch die nächste Komposition von Timo Bosler und seinen Musikanten erinnern an schöne Tage in den Bergen. Klang der Berge, ein Solostück für zwei Trompeten. Die Solisten sind Timo Bosler und Georg Hiemer.

Auf und ab geht unsere Wanderung, bis wir als Gipfelstürmer den Gipfel erreicht haben. Die flotten Herzfelder spielen die Auf- und Ab-Polka, komponiert von Norbert Gelle, und das Orchester Holger Mück hören wir dann mit der Gipfelstürmer-Polka von Alexander Stütz.

Die jungen Tierseher mit der Gipfelstürmer Polka. Und nachdem wir jetzt den Gipfel erklommen haben, geht's jetzt wieder hinab ins schöne Tal, genauer gesagt ins Murgtal. Dazu hat Franz Meierhofer die Murgtal-Polka komponiert, arrangiert hat sie Michael Kuhn und es spielen für uns die Murgtal-Musikanten.

Das Murgtal im Schwarzwald in der Nähe von Baiersbronn, das zum Wandern einlädt. Wo das Senzetal ist, das weiß ich nicht. Dazu müsste ich beim Komponisten Marco Ackermann nachfragen, der diese Senzetaler Polka geschrieben hat. Wolfi der Vetter und deine Blasmusik haben diese Polka eingespielt.

In der Bergschenke werden wir jetzt einen kurzen Halt einlegen und kehren dort ein. Eine Polka, die Steffen Burkhardt geschrieben hat. Es spielt die Blaskapelle Orfach Böhmisch. Und danach ein Walzer von Jiří Tesařík im Tal mit Vlada Kumpan und seinen Musikanten.

Wir sind jetzt unterwegs im Polauer Gebirge. Eine Polka, die Josef Konieczny geschrieben hat für seine kleine Besetzung Seska.

Mit der Polka durch Schwarzachtal von Engelbert Wörndle beschließen die Nürnberger Böhmische Philharmenka die heutige Sendung Zeit für Blasmusik. Bleibt gesund, macht's gut, bis zum nächsten Mal, euer Gregor Stehr.

In den Störfunk News heute hört ihr zwei Ausschnitte von Interviews, die Rosa und ich, Lisa, geführt haben. Zum einen hört ihr das Interview mit Martin Weiß zu seiner Ausstellung Hat KI ein Gesicht? Und außerdem war Emily Mrosek bei uns im Interview. Sie ist Schauspielerin und Sängerin und aktuell hier bei den Freilichtspielen in Schwäbisch Hall in mehreren Stücken aktiv. Dazu erfahrt ihr ebenfalls mehr. Neben den Interviews hört ihr heute auch noch eine Umfrage, die wir hier in Schwäbisch Hall gemacht haben. Da ging es um das Thema Handynutzung. Bleibt dran!

0: Künstler und Moderator Martin Weiß war zu Gast bei Radio Störfunk. Jetzt hört ihr ihn hier auch nochmal in den Störfunk News. Er hat sich viel beschäftigt mit KI und Kunst und dazu eine ganze Ausstellung gemacht. Hat KI ein Gesicht, ist der Titel. Und mehr dazu erfahrt ihr jetzt. Martin, vielleicht nimmst du uns zunächst mal gedanklich in die Ausstellung mit. Die ist jetzt zwar schon beendet und die einen oder anderen haben sie vielleicht schon gesehen, viele aber auch nicht. Wie kann man sich die denn vorstellen?
1: Ja, vielen Dank. Die Frage mit KI, die sich für mich am Anfang gestellt hat, ist ja, dass wir im Rechner ganz, ganz selbstverständlich mit den Bots arbeiten und irgendwann stelle sich mir die Frage, ist es ein Sie oder ein Er oder ein Es, mit dem ich da kommuniziere? Ich habe da, vom Prinzip her ist es eine Maschine, aber es ist doch keine Maschine, weil sie kann wesentlich mehr als eine Maschine tun kann, sondern ein Hybrid aus Mensch und Maschine, wo wir dann bei Kraftwerk wären mit der Musik. Aber deswegen der Titel hat KI ein Gesicht, also mit was reden wir da eigentlich, was da uns gegenüber ist. Und ich habe dafür ganz bewusst keine KI verwendet, um die Motive zu generieren, sondern eine ganz, ganz alte Technik, Radierung, 500 Jahre alt, die damals vor 500 Jahren auch eine technische Innovation in die Welt gesetzt hat, nämlich das erste Mal, dass Bilder, Zeichnungen vervielfältigt werden konnten. Vorher waren das alles handgemalte Exemplare in den alten Bibeln und durch die Radierung konnten erstmals mit dem Buchdruck dann Zeichnungen veröffentlicht werden. Und das war so für mich der Punkt zu sagen, okay, ganz alte Technik, ich muss diese massive Beschleunigung unserer Zeit anhalten über eine ganz alte Technik. Und so kam es dann zu den Radierungen in den Ausstellungen.
0: Die Werke waren dann da ausgestellt. Kannst du uns vielleicht einen Einblick geben, wie wir uns das vorstellen müssen? Wie sahen die so aus? Wie viele waren ausgestellt?
1: Oh, ich habe sie nicht gezählt. Es sind drei, die Ausstellung waren drei Werkgruppen im Grunde genommen. Zum einen mal die Radierung mit den für mich zentralen Begriffen Vertrauen, Wahrheit, Zweifel und Bias, also diese Frage, wem kann ich trauen, was ist für mich wahr, was ist für mich nicht wahr. Und warum glaube ich meinem Onkel Heinz nicht, aber warum glaube ich der Maschine? Also solche zentralen Fragen. Was ist Vertrauen jetzt im Zeitalter der künstlichen Intelligenz? Eigentlich kann man niemand mehr vertrauen, aber trotzdem muss ich ja irgendwie in dieser Welt bestehen, muss interagieren mit meinen Mitmenschen, mit meiner Umgebung. Das war so der eine Teil, um einfach in Gespräch zu kommen mit den Ausstellern. Ich habe dazu Texte gemacht zu diesen Fragen, was ist Wahrheit für dich, was ist Vertrauen, was sind Zweifel, was ist Wahrnehmungsverzerrung, was ist der Bias, um so wirklich in Gespräch zu kommen. Der zweite Teil waren Fotokollagen. Ich arbeite seit langem einfach mit überlagerten Fotografien, um eine Überforderung zu simulieren. Also wenn ich bei ChatGPT oder Claude was eingebe, habe ich nach 5 Sekunden ein Ergebnis und ich bin gar nicht so schnell, das zu denken. Da kommt irgendwas und ich kann es eigentlich gar nicht erfassen, was da kommt, weil ich bin nicht so schnell. Und diese Überforderung in der Wahrnehmung habe ich mit diesen Fotokollagen gemacht. Das waren 5 Fotokollagen, wo Natur, Technik, visuelle Zeichen, Erkennbares, nicht Erkennbares einfach übereinander liegt und man keinen Fixpunkt hat, um sich zu orientieren. Man steht davor und ist erstmal überfordert. Und das sollte das nicht einfach simulieren, sondern das sollte es erfahrbar machen. Also so, dass man davor steht und sagt, genau das Gefühl kenne ich, so geht's mir, wenn ich dann vorm Rechner sitze. Und die dritte Station war dann wirklich, diesmal wirklich KI, wo ein Rechner mit einem Prompt, den ich habe schreiben lassen, wo man auch mit 3 Begriffe eingibt, also Flasche, Berg und Auto. Und die KI rechnet dann eine Radierung draus, also eine Grafik in Schwarz-Weiß. Die ist auf dem Bildschirm, die ist nicht auf einem schönen, schweren Papier, die ist keine Originalradierung, aber es ist vom Motiv her eine Radierung. Das waren die 3 Elemente.
0: Und du hast dich auch ganz bewusst dazu entschieden, KI eben jetzt für deine Kunst und für die Radierung jetzt nicht zu benutzen. Ich meine, außer jetzt beim dritten Teil. Warum?
1: Weil ich selber erstmal einen Umgang damit suche, mit dem Thema. Die KI-Arbeiten, die ich bisher sehe, sind eher technisch. Und die Kolleginnen und Kollegen aus der Kunst benutzen das wie einen Pinsel. Also KI quasi als Pinsel und damit die KI erzeugt dann Kunst. Und das wird sicher ein Teil der Kunst sein in den nächsten Jahren. Aber ich habe gemerkt, dass ich da noch nicht bin und dass mir auch was anderes wichtig ist. Es geht mir nicht darum, die Technik, die möglich ist, einfach abzubilden, sondern darum, eine Reflexionsfläche zu bieten für das Thema künstliche Intelligenz, weil es wird uns überrollen und es ist die größte Revolution, vermutlich seit Erfindung des Buchdrucks und wir diskutieren über Benzinpreis, also da bin ich ein bisschen sprachlos, weil da kommt was Riesiges auf uns zu und wir sind nicht bereit dafür.
0: Und dafür unter anderem hast du ja wahrscheinlich auch die Ausstellung gemacht, eben um über dieses Thema zu sprechen, um es in den Vordergrund zu machen. Kannst du uns noch ein bisschen in den Entstehungsprozess der Ausstellung mitmachen? Also die ist ja auch in Zusammenarbeit mit dem Kulturbüro in Schwäbisch Hall entstanden. Wie war der Ablauf da so?
1: Ja, ich bin ja im Oktober quasi ins Sabbatical gegangen, so vor meinem Ruhestand, das letzte freie Jahr, und hatte Zeit und hatte diese Idee, hat KI ein Gesicht, der Titel war relativ klar, schnell klar, und dann gab es eine erste Skizze. Das war einfach in meinem Notizbuch einfach eine erste Skizze, wie sowas funktionieren könnte. Fotokollagen und vorhängig Radierungen ab. Und das war relativ schnell klar und das hat sich dann so im Lauf des Oktobers mehr oder weniger herauskristallisiert und hat sich dann geformt. Und ich bin sehr, sehr dankbar, dass ich jetzt freie Zeit habe, um da in Ruhe das entwickeln zu können. Das war früher neben der Arbeit eigentlich nicht möglich.
0: Am 25. März konnte dann die Ausstellung eröffnen. Wie groß war denn das Interesse von den Menschen an der Ausstellung und welche Rückmeldungen hast du auch bekommen?
1: Rückmeldungen habe ich hauptsächlich bekommen zum Thema, da haben wir noch nicht drüber nachgedacht. Also das, was ich vorhin gesagt habe, das Thema ist bei vielen noch nicht angekommen. Und KI ist verbaut in unseren Navis, in unseren Handys, im Rasenroboter. Und da merkt man es nicht, dass da was Intelligentes oder Pseudo-Intelligentes drinsteckt. Aber so die Wucht und die Geschwindigkeit, mit der die technischen Entwicklungen kommen, das war vielen nicht so bewusst. Und das war im Grunde genommen der Haupttenor, sich mit dem Thema nochmal näher zu beschäftigen und auch die Auswirkungen, die es aufs eigene Leben haben wird.
0: Das hast du gemacht eben unter der Frage, hat KI ein Gesicht? Welche Message möchtest du damit rüberbringen und hat sie nun eins oder nicht?
1: Naja gut, das ist im Auge des Betrachters und der Betrachterin. Ich glaube, da muss jeder und jede seine eigene oder ihre eigene Antwort darauf finden. Und es gibt einen sehr schlauen Philosophen, den ich am Wochenende gehört habe, Tobias Rees, der gesagt hat, KI ist so ein Zwischending, also ist kein Mensch, ist aber auch keine Maschine. Also Maschinen, wie wir sie früher kennen, die einfach menschliche Arbeit ersetzen, das ist es nicht mehr. Da ist was, was halblebendig ist oder einfach so eine Art von Intelligenz hat, die wir so noch nicht kennen.
0: Ja. Danke Martin Weiß für die Einblicke in deine Ausstellung Hat KI ein Gesicht? Gleich geht's hier in den Störfunk News weiter und wir erfahren noch ein bisschen mehr über Martin.

0: Am Mikrofon ist Lisa hier in den Störfunk News auf Radio Störfunk. Ihr hört hier gleich Martin Weiß, den wir nach seiner Ausstellung Hat KI ein Gesicht hier in Schwäbisch Hall vom 25. März bis zum 18. Juli 2026 eingeladen haben. Er ist Künstler und mehr zu ihm, das erfahrt ihr jetzt noch.
1: Wie viel Raum nimmt Kunst denn jetzt gerade im Moment in deinem Leben ein?
2: Es ist in Phasen, also das ist auch, war früher schon so, ich habe mit 27 Kunst studiert, also relativ spät erst und hatte einfach Phasen, wo Kreativität da war, wo Projekte da waren und Phasen, wo der Boden eher brach lag, sagen wir es mal ganz poetisch und das hat mir aber gut getan, weil dann konnte was Neues entstehen und war Platz auch zum Reifen. Kunst ist für mich eher, also es ist nicht nur, dass ich jetzt ins Atelier gehe und da arbeite, sondern eher eine Einstellungssache. Also die Frage, wie bekomme ich Neues in die Welt und wie bin ich verantwortlich für das, was da gerade passiert. Wenn ich künstlerisch tätig bin, muss ich als Metapher einfach, muss ich eine Leinwand kaufen, muss einen Pinsel kaufen, muss Farben kaufen. Also ich muss investieren. Ich investiere Zeit, ich investiere Geld und habe dann ein Ergebnis, was einen Unterschied macht im besten Falle. Und das ist für mich eher Kunst, dass ich einfach schaue, wo braucht es denn gerade was?
1: Und was ich sehr, sehr besonders finde, ist, dass du ja nicht hauptberuflich als Künstler tätig warst, sondern noch in anderen Berufen gearbeitet hast. Wie hat das denn dich dem Beruf Künstler trotzdem so beeinflusst, weil du ja dann beides hattest sozusagen?
2: Ja. Also für einen richtigen, in Anführungszeichen, Künstler ist das schon eine Demütigung, dass er einfach mit seiner Arbeit kein Geld verdienen kann. Es war aber bei mir so, dass im dritten Semester mein Sohn auf die Welt kam und damit war es das dann mit der freien Kunst. Und das im Nachhinein war das alles gut, war es jetzt, hat alles gepasst, weil es einfach diesen Fokus von ich mache Kunst im Atelier und beliefere dann die Galerien und die Museen und hänge dann bei den Reichen und Schönen im Wohnzimmer, das war nicht mein Weg. Und über das Geld woanders verdienen, hatte ich eine Freiheit, die Dinge zu machen, die ich machen konnte. Also ich hatte so ein bisschen Angst davor, vom Markt gefressen zu werden auch. Das ist nie passiert, aber es macht es nicht besser, wenn ich als Künstler dann produzieren muss, weil dann kann ich auch mein Geld anders verdienen. Dann habe ich nur diese Mäntelchen Kunst, aber unter anderen Vorzeichen.
1: Und ich habe auf deiner Homepage aber auch gelesen, dass du nicht nur Künstler bist, sondern auch moderierst und Moderator bist. Was würdest du sagen, ist der Reiz daran? Weil es geht ja schon in eine andere Richtung.
2: Das geht total in eine andere Richtung. Ich bin wahnsinnig neugierig auf Menschen. Und die Moderation verschafft dir die Möglichkeit, Menschen kennenzulernen, die nicht in deinem Bekanntenkreis sind, die nicht in deinem Umfeld sind. Und in der Vorbereitung lernst du auch ganz viel. Das hat für mich den Reiz ausgemacht.
1: Und würdest du trotzdem so eine Brücke finden können zwischen Moderation und Kunst, was dann beides in deinem Leben so stattgefunden hat? Also passt das trotzdem irgendwie zusammen?
2: Boah, weiß ich jetzt nicht, Telefonjoker.
1: Okay, wir setzen die Frage aus. Eine letzte habe ich aber noch, weil Kunst hat sich ja in den vergangenen Jahren ja immer weiterentwickelt. Hast du das bei dir in deinen Werken dann auch festgestellt, dass es da so einen Wandel gab und du irgendwie vielleicht auch Druck verspürt hast, andere Kunst zu machen?
2: Nee, weil Kunst für mich immer das war, dass das, was in mir ist, dass ich das nach außen trage. Ich habe mich nie nach dem Markt orientiert und deswegen war ich vielleicht auch nicht erfolgreich. Aber das war für mich nie ein Thema. Ich habe immer das gemacht, was ich konnte. Da bin ich vielleicht auch Autist, aber ich kann nur das machen, was in mir ist. Mehr geht nicht.
0: Soweit Martin Weiß, der im Störmelder bei Rosa und mir Lisa zu Gast war und uns dort ein Interview gegeben hat. Ihr hört gerade die Störfunk News und in den Störfunk News könnt ihr gleich auch noch eine weitere Person hören, die im Störmelder interviewt wurde. Das ist die Schauspielerin und Sängerin Emily Mrosek. Bis dahin hören wir aber nochmal

0: Hier ist Radio Störfunk mit den Störfunk News. Und jetzt gleich geht's weiter mit einem zweiten Interview, welches ich Lisa geführt habe, nämlich mit Emily Mrosek. Sie ist Schauspielerin und Sängerin und ihr könnt sie zum Beispiel bei den Stücken Stolz und Vorurteil, Der gestiefelte Kater und Romeo und Julia hier in Schwäbisch Hall sehen. Sie war zu Gast bei Radio Störfunk und hat mir mehr über die Arbeit als Schauspielerin erzählt. Kannst du denn jetzt gut von der Schauspielerei leben und würdest du sagen, dass du deine Leidenschaft damit zum Beruf gemacht hast? Mhm.
1: Ja, auf jeden Fall. Also ich glaube, man kann davon leben. Es ist natürlich so, dass es schon so diese Unsicherheit gibt, so wenn man jetzt, sage ich mal, hier wie zum Beispiel bei den Freilichtspielen, weiß ich bin jetzt hier für 5-6 Monate engagiert und danach habe ich aber erstmal so paar Monate lang nichts oder habe ich noch keinen Job. Das heißt, man muss auch so budgeten, dass man dann überlegt, okay, wie komme ich jetzt mit dem Geld, was ich jetzt hier verdient habe, dann über diese Monate, wo ich danach nichts mehr habe. Man muss sich das dann gut einteilen. Ich glaube, es kommt natürlich darauf an, was du für Jobs hast und an welchem Haus, wie groß die Rolle ist. Also ich glaube, von man verdient sehr wenig, bis zu man verdient sehr, sehr viel Geld ist da. Also ist die Spanne sehr, sehr weit. Ja.
0: Abseits davon, dass man sich vielleicht ein bisschen mehr Gedanken ums Geld machen muss und ob man jetzt eben den nächsten Job bekommt und über die Runden kommt, was würdest du denn sagen, was bringt das Leben als Schauspielerin noch so mit sich? Für Herausforderungen vielleicht auch, aber auch für positive Seiten.
1: Also ich glaube, eine Sache, die das mit sich bringt, ist, dass man viel unterwegs ist. Also man reist viel rum, lernt neue Orte kennen. Ich weiß nicht, ob ich so zum Beispiel hier auf Schwäbisch Hall so gekommen wäre, hier mal so vorbeizuschauen. Wäre es nicht für die Freilichtspiele. Auch neue Leute lernt man ständig kennen. Und ja, das ist, glaube ich, so der Main-Punkt, wo ich sagen würde, ja, man reist ständig rum, ja.
0: Und würdest du sagen, das ist jetzt was Positives oder nicht in deinem Fall?
1: Mhm. Also in meinem Fall sehe ich das als was Positives, weil ich reise gerne und es macht mir Spaß, viel Flieger zu sitzen oder im Zug. Ich mag das ständig, weiß nicht, ich mag das auch, so neue Hotelzimmer immer zu fotografieren, so wo ich mal war und so. Aber es gibt auch Leute, die damit, glaube ich, gar nicht gut klarkommen. Und auch wenn man einen festen Partner hat, also ich habe auch eine feste Partnerschaft jetzt über 8 Jahre. Es funktioniert bei uns gut, aber es gibt ja doch Leute, die sagen, boah, vielleicht möchte ich mal irgendwie Kinder bekommen oder eine Familie gründen und das ist dann schon ein bisschen schwerer halt, wenn man die ganze Zeit am Reisen ist und ja.
0: Ja, jetzt aktuell bist du auf jeden Fall hier in Schwäbisch Hall bei den Freilichtspielen und ich habe auch schon einige Stücke gesehen. Ich war zum Beispiel bei Romeo und Julia und auch bei Stolz und Vorurteil und in beiden Stücken hast du ja oder spielst du ja gleich mehrere Rollen. Da frage ich mich natürlich, also du hast 5 bei Stolz und Vorurteil allein, das sind schon super viele. Wie gelingt dir das, diese ganzen Rollenwechsel und dann auch noch die verschiedenen Stücke, natürlich zu unterschiedlichen Zeitpunkten, aber das alles unter einen Hut zu kriegen und zu spielen?
1: Also ich glaube, das Lustige ist, dass man sich selbst auch eben vorher diese Frage stellt, so als Schauspielerin, okay, wie mache ich das dann überhaupt? Also, wo ich das Skript bekommen habe von Stolz und Vorurteil und diese Rolleneinteilung, dachte ich auch so, okay, 5 Rollen, wie mache ich das dann und wie stelle ich jede Rolle unterschiedlich dar? Also ich glaube, ein bisschen üben konnte ich das schon bei Romeo und Julia, weil es eben diese Doppelrolle gibt mit Julia und dann Benvolio ist dem besten Freund von Romeo. Und da habe ich, also ich glaube, es ist dann gut, wenn man so Gegensätze schafft, also dass die Julia dann so ein bisschen höher redet und so ein bisschen quirky. Der Benvolio einfach so ein bisschen tiefer spricht und von der Körpersprache so ein bisschen lässiger und Beine breiter und genau. Und dann bei Stolz und Vorurteil habe ich einfach mit dem Skript schon zu Hause ein bisschen was ausprobiert, dass man sich schon so fragt, okay, was für eine Stimme könnte jetzt die und die Rolle haben oder wie würde die sich verhalten? Und dann hat einfach die Regisseurin, die Julia Friede, einfach sehr viel mit mir gearbeitet, weil ich natürlich auch manchmal irgendwie unsicher war, so, okay, was soll ich jetzt machen? Und dann hat sie gesagt, ja, versuch mal als Lydia so richtig aufgedreht zu sein und irgendwie so voll da rein zu platzen in diese Szenerie und dann als Mary komplett das Gegenteil zu sein, also wirklich gar keine Gefühlsregung zu haben. Also da kam schon viel von der Regisseurin. Und einfach viel ausprobiert. Manchmal hatten sogar die Kolleginnen irgendwelche Ideen. Also zum Beispiel die Camille Dombrowski, die kam auf die Idee, dass die Mary einfach die ganze Zeit diese Heavy-Metal-Songs singt und dass sie deswegen einfach nicht singen darf. Weil da war auch die Frage, okay, singt die einfach schlecht oder warum darf die nicht singen? Singt die extrem gut? Und ja, das fanden wir alle so witzig, dass es einfach dabei geblieben ist. Und wir hatten ja 6 Wochen Zeit, um das irgendwie rauszufinden. Und dann hat man einfach Stück für Stück das ausprobiert. Und ja.
0: Was ist denn deiner Meinung nach wichtig, damit so ein Stück auch gelingt und jetzt beim Publikum gut ankommt? Du hast gerade angesprochen, ja, dass ihr dann auch eigene Ideen eben in der Zeit viel weiterentwickelt habt. Aber so insgesamt?
1: Also ich glaube, generell und aber auch vor allen Dingen bei dem Stück glaube ich, dass da jede Schauspielerin von uns einfach auch total Bock drauf hat, weißt du? Und auch, dass man so ein Miteinander hat und enthusiastisch und Freude dabei hat. Und ich glaube, das überträgt sich dann auch aufs Publikum, wenn die merken, okay, die haben alle Spaß dabei und Lust miteinander das zu spielen. Das glaube ich, ist schon auch wichtig, ja.
0: Gab es denn da auch schon mal Fails jetzt in dieser Saison?
1: Fails inwiefern?
0: Also dass irgendwas nicht so geklappt hat, wie ihr euch das vorgestellt habt. Oder habt ihr dazu schon, oder war es dazu dann, ich meine, ihr probt ja ganz viel im Vorhinein, aber vielleicht geht trotzdem mal irgendwas schief.
1: Also gestern hatten wir einen lustigen Moment auf der Bühne. Da hat nämlich die Kollegin Anna hat einen totalen Nasenbluten bekommen im zweiten Akt. Und dann mussten wir erstmal die Show unterbrechen, weil die so doll Nasenbluten hatte. Und es war ein witziger Moment, das so stand. Und Kollegin Silke hat dann erstmal das Publikum unterhalten. es war so ein Fail, aber ja.
0: Also ein bisschen spontan bleiben muss man auch immer.
1: Ja, auf jeden Fall, weil es ist halt live und es kann alles passieren. Es gibt also viele Fails, dass irgendwer mal einen Text vergisst oder dass, keine Ahnung, mal jemand irgendwie eine Faust ins Gesicht bekommt. Oder also ja, da muss man ein bisschen spontan bleiben und ja.
0: Das heißt, von Stück zu Stück ist es auch immer ein bisschen anders vielleicht, aber trotzdem ist es im Großen und Ganzen ja die gleiche Handlung. Langweilt es dich auch manchmal?
1: Also ich glaube, langweilen würde ich nicht sagen. Es ist eigentlich jeden Abend anders und jeden Abend spannend, weil man hat auch ja jeden Abend irgendwie eine andere Laune und dadurch, dass es live ist, ist man eigentlich immer gespannt, wie reagiert das Publikum und was passiert, ob der Kollege irgendwie was Neues macht. Also es passiert eigentlich jeden Abend was Neues. Aber manchmal ist es einfach ein bisschen anstrengend, vor allen Dingen so bei 40 Grad irgendwie. Romeo und Julia war sehr anstrengend bei der Hitze. Also das würde ich eher sagen, dass es einfach oft sehr körperlich anstrengend ist und man ein bisschen auf seine Energie achten muss, wie man da jetzt durchkommt. Ja.
0: Soweit Emily Mrosek hier in den Störfunk News. Was die Abläufe hinter den Kulissen angeht, darüber erfahrt ihr hier gleich noch mehr, wenn ihr noch ein bisschen dranbleibt.

0: Wenn ihr hier in Schwäbisch Hall schon die Theateraufführung der Freilichtspiele im neuen Globe gesehen habt, dann habt ihr euch bei dem ein oder anderen Stück bestimmt gefragt, wie es eigentlich hinter den Kulissen aussieht. Das kann uns mein heutiger Gast Emily Mrozek auf jeden Fall genauer sagen. Sie war im Störmelder zu Gast und hat mir Einblicke hinter die Kulissen gewährt. Kannst du denn mal aufzählen, das, was wir als Publikum nicht sehen, wer denn alles an der Entstehung des Stücks überhaupt noch beteiligt ist?
1: Also, da sind ganz viele Leute hinter der Bühne. Also zum einen die Techniker, also die ganzen Tontechniker, Lichttechniker, die Menschen, die irgendwie für die Bühne zuständig sind, also die Bühne bauen, dann die Maskenleute, zu denen man vorher dann geht und die einem schminken und die Perücken machen, Menschen, die für die Kostüme zuständig sind, die einem hinter der Bühne für die Quick Changes zum Beispiel helfen und in die Kostüme rein und raus helfen. Ja, dann solche Menschen wie Dramaturgen, die dann bei der Probe da sind, die sagen, hey, der Text geht aber so und so. Und dann Regieassistenten, natürlich die Regie auch, die ist sehr wichtig, eigentlich der wichtigste Mensch. Und ja, also diese ganzen Menschen, ja.
0: Damit haben wir auf jeden Fall schon mal einen Eindruck, auch was bei den Proben dann da alles los sein muss. Wie oft wird denn so geprobt, bevor ein Stück aufgeführt werden kann?
1: Also meistens sind das immer so 6 Wochen, würde ich sagen. Kann manchmal weniger Zeit sein, manchmal mehr Zeit. Aber meistens sind es so 6 Wochen vor dem Stück. Und dann hat man immer so zwischen 6 und 8 Stunden, die man dann so am Tag probt. Ja.
0: Wie können wir uns das vorstellen, so eine Probe? Also wie läuft es ab? Ist man da schon von Anfang an irgendwie mit Kostümen auch beschäftigt oder kommt es später? Oder zum Beispiel, ja, wird einzeln geprobt, wird viel in der Gruppe geprobt?
1: Also genau, meistens hat man am Anfang so Leseproben, wo man das Stück einfach liest und durchspricht und diese Charaktere so ein bisschen analysiert und die Handlung schon mal so ein bisschen überlegt, wie könnte das sein so auf der Bühne. Dann probt man meistens in so einem Proberaum und ja, geht einfach Stück für Stück durch das Stück. Dann hat man meistens schon so Probekostüme, wo man einfach ausprobieren kann, wie könnte das originale Kostüm sich anfühlen. Zum Beispiel Schuhe sind ja auch ganz wichtig, ob du jetzt so mit hochhackigen Schuhen die ganze Zeit rumlaufen musst oder ja. Genau, und dann geht man einfach Stück für Stück durch das Stück und hat einen Probenplan, wo du manchmal auch ein bisschen frei hast, je nachdem, ob eine Hauptrolle dann mehr proben muss oder genau, bei Musicals hat man dann noch so Tanz-Ensemble-Proben und so parallel und ja.
0: Also auf jeden Fall einiges an Arbeit im Vorhinein. Bei Romeo und Julia, da gab es ja zum Beispiel jetzt auch eine Kussszene. Wie ist das? Wird sowas auch vorher geprobt und gibt es da auch spezielle Personen dafür, die das irgendwie anleiten, koordinieren?
1: Ja, also ich glaube, im Film gibt es ja diese Intimacy Coordinators. Ich bin mir nicht sicher, ob es die im Theater schon gibt. Das hatten wir jetzt zum Beispiel nicht. Aber also das war am ersten Tag schon so eine Unsicherheit, so okay, wir kennen uns gar nicht und jetzt müssen wir schon irgendwie rumknutschen, wie machen wir das jetzt? Und ja, das hat der Kollege dann aber auch angesprochen, okay, so hat man eben überlegt, so wie gehen wir das jetzt an und wir haben uns dann einfach abgesprochen, gesagt, okay, wenn irgendwas unangenehm ist, dann sag direkt Bescheid und dann machen wir was anders. Ja, ich glaube, das Gute war es, dass wir uns schon direkt verstanden haben und so diese Absprache hatten, okay, wenn irgendwas doof ist, dann lass uns das anders machen. Ja, und dann haben wir das einfach geübt und genau, ja.
0: Wie ist es denn so im Laufe der Proben und auch im Stück, wie sehr werden die Rollen dann auch, indem man sich mehr mit denen auseinandersetzt, auch ein Teil von dir? Würdest du sagen, du kannst es ganz klar trennen oder nimmst du das mit in deinen Alltag auch?
1: Ja, das ist eine spannende Frage, weil ich glaube, es ist manchmal so und manchmal so. Also oft habe ich das Gefühl, packe ich so einen Teil von mir selbst in eine Rolle, sodass ich so gewisse Teile von mir selbst irgendwie auslebe. Also dass es weniger ist, dass ich das mit nach Hause nehme, weil das bin eh schon ich oder Teile von mir selbst. Aber ich hatte das doch auch schon, ich habe zum Beispiel ein Musical mal gespielt, nach einer echten Geschichte, Briefe von Ruth heißt das Musical, da habe ich eine junge Jüdin gespielt, die auch lesbisch war und dann sehr jung im KZ umgebracht worden ist. Und das war echt schon also ein heftiges Thema und das hat mich sehr berührt. Und da habe ich schon gemerkt, dass ich das auch mit nach Hause genommen habe und dann irgendwie die Welt so ein bisschen depressiver war. Und ich so dachte, oh, jetzt sind schon wieder Wahlen und irgendwie oh, alles furchtbar. Und ja, da habe ich schon gemerkt, dass ich manchmal so ein bisschen so durchatmen und ein bisschen Abstand nehmen musste, ja.
0: Gab es denn jetzt in deiner Karriere auch schon eine Lieblingsrolle, die du hattest? Kann man das sagen?
1: Ja. Gute Frage, weil irgendwie finde ich immer jedes Stück irgendwie so toll und ich bin immer so enthusiastisch, dass ich dann bei jedem Stück sage, oh, das war aber jetzt meine Lieblingsrolle und dann bei der nächsten wieder, oh, oh nein, diese Rolle ist meine Lieblingsrolle. Ich glaube, ich kann in diesem Stück sagen, bei Stolzen Vorurteil jetzt, was meine Lieblingsrolle ist wahrscheinlich. Also,
0: und wer wäre das?
1: Ja, ich glaube, die Heavy Metal Mary. Glaube ich, ja.
0: Ja, ich glaube, das kann man wahrscheinlich als Publikum, welches das Stück gesehen hat, vielleicht auch nachvollziehen.
1: Oder?
0: Soweit die Schauspielerin Emily Mrosek, die hier in Schwäbisch Hall bei Stolz und Vorurteil Der gestiefelte Kater und Romeo und Julia mitgespielt hat. Hier in den Störfunk News mit mir, Lisa, sind wir noch nicht ganz am Ende. Wir behandeln nämlich noch das Thema Handynutzung. Dazu waren Rosa und ich, Lisa, in Schwäbisch Hall unterwegs. Und was die Menschen auf unsere Fragen zum Thema Handynutzung geantwortet haben, das erfahrt ihr gleich.

0: 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Am Mikrofon ist Lisa. Meine Kollegin Rosa und ich waren in Schwäbisch Hall kürzlich unterwegs zum Thema Handynutzung. Und da wollten wir von den Menschen wissen, wie viele Stunden sie denn durchschnittlich täglich am Handy sind.
1: Also Tagesdurchschnitt ist tatsächlich gerade 3 Stunden 9.
2: In den Ferien so 4 bis 5 Stunden, sonst 3.
3: So unter der Woche hätte ich auf 4 Stunden am Handy geschätzt.
4: Meine Bildschirmzeit beträgt 3 bis 4 Stunden ungefähr.
5: Also das Ding ist, ich habe gerade keine Schule mehr, deswegen schon noch höher. Boah, ich würde schon sagen, so 5 bis 6 Stunden ungefähr.
6: Also ich komme so auf 4 Stunden im Durchschnitt.
7: Boah, das ist schwierig. Ich befürchte, sie wird um die 3 bis 4 Stunden tatsächlich liegen am Tag.
8: Heute waren es 17 Minuten.
9: Und sonst?
8: Im Durchschnitt 3 bis 4 Stunden im Durchschnitt.
10: Für heute sind es erst 36 Minuten, aber in der Regel sind es so 2,5 Stunden.
11: Ich glaube, gute 5 Stunden. 5 bis 6 Stunden. Bisschen viel, finde ich.
12: Kommt drauf an. Ja, wahrscheinlich ähnlich. Wir haben dieselben Hobbys, also. Kommt hin.
0: Danke für die offenen und ehrlichen Antworten zu unserer ersten Frage in der Umfrage zum Thema Handynutzung. Wir haben aber noch mehr herausfinden wollen, nämlich zum einen, ob die Menschen meinen, dass sie ihren Handykonsum unter Kontrolle haben.
2: Oh, schwierig. Also es kommt darauf an, was ich am Tag vorhabe, aber es ist schon dann, wenn man morgens direkt aufwacht, direkt ans Handy oder auch so dann abends und dann ist mal eine Stunde rum. Also schon schwierig zu kontrollieren, ja.
13: Ich finde, ich würde sagen, ich kann das schon ganz gut, ja.
3: Eher weniger gut.
4: Kommt auf den Tag an, also unter der Woche eher besser, aber am Wochenende wird es schwieriger.
5: Also es kommt immer halt drauf an, wenn ich jetzt gerade eben keinen festen Rhythmus habe, also keine Schule, dann nicht so gut. Wenn ich irgendwas anderes am Tag vorhabe, was mich ablenkt, dann schon besser. Also wenn mir nicht langweilig ist, dann ist es immer besser, weil ja, also eigentlich aber eher nicht so gut. Ja.
6: Ich kann mich nur anschließen, also wenn es reguliert ist, besser als wenn es so dahin läuft.
10: Nein, wahrscheinlich nicht. Also so Scrolling und so ist schon so eine Sache, denke ich, ja.
8: Ich denke schon. Also ich bin eigentlich relativ selten am Handy. Also eher zum Arbeiten.
14: Ich würde jetzt gerne sagen, ich könnte das gut kontrollieren, aber ich glaube, so ist es nicht. Ich habe jetzt vor kurzem versucht, Social Media, also so Instagram zum Beispiel, zu deinstallieren, in der Hoffnung, dass ich meine Bildschirmzeit runterregeln kann. Dadurch habe ich aber gemerkt, dass ich voll Teilhabe verloren habe. Also ich kriege nicht mehr mit, wann die ganzen Sachen steigen, wann welche, weiß ich nicht, Ausstellungen sind oder verschiedene Veranstaltungen. Und das nimmt natürlich auch wieder dann Teilhabe und Möglichkeiten, irgendwie was zu machen.
10: Ja, auch nicht so gut. Ich habe tatsächlich schon auch Vorkehrungen getroffen. Ich habe zum Beispiel Instagram nicht als App und YouTube auch nicht mehr, sondern nur noch über den Browser. Das ist immer noch mal ein Klick mehr. Und habe es tatsächlich auch einfach eingeschränkt auf 15 Minuten am Tag pro App. Hilft schon mal ein bisschen weiter. Hilft nicht immer, weil man kann es auch wieder ausschalten. Aber genau. Ich habe einfach ganz, ganz wenig Apps drauf. Das hilft und das kann man nicht so viel machen. Also ich glaube, ich kontrolliere mich von außen dadurch, dass ich weiß, okay, ich kann mich sonst nicht gut kontrollieren, habe ich wenig drauf und dann funktioniert es.
11: Ja, ist schon ein bisschen ausgeartet, aber so im Großen und Ganzen habe ich ihn, glaube ich, schon im Griff.
12: Volle Kontrolle.
0: Ein weiteres Thema unserer Umfrage war ein mögliches Social-Media-Verbot für unter 16-Jährige. Was die Menschen hier in Schwäbisch Hall dazu sagen, das hört ihr jetzt.
2: Also auch hier, wenn es dann für alle gilt, finde ich es eigentlich gut. Vor allem, also der Inhalt auf Social Media ist teilweise ja echt schwierig. Deswegen, also fände ich nicht schlecht, würde ich unterstützen.
13: Also ich persönlich finde das nicht so gut, weil klar, es gibt viele Sachen, die dann auch für Jugendliche nicht so gut sind und so, aber es hat natürlich auch viele Vorteile, weil zum Beispiel man kann sich mit Gleichaltrigen auch in Kontakt setzen und das würde ohne Social Media gar nicht so funktionieren.
3: Halte ich für eher unnötig, weil es dann Wege gibt, wie man da rumkommt.
4: Ist ein interessanter Ansatz, muss aber gut kontrollierbar sein.
6: Also ich fände es für Instagram und so gut. Ich glaube, sowas wie WhatsApp und so, würde ich sagen, braucht man schon noch, einfach weil da viel Kontakt drüber läuft.
5: Ja, sehe ich genauso. Ich glaube, es ist auch eben schwierig zu kontrollieren so, also mit diesen Altersangaben. Aber an sich fände ich es schon cool, wenn so unter 16-Jährige zumindest halt nicht selber was von sich posten könnten auf Insta, weil das ist halt natürlich nicht immer so gut und also ich check das selber, wenn ich, also als ich jünger als 16 war, habe ich auch noch nicht gecheckt, wie gefährlich das sein kann, wenn man was postet und so. Also das fände ich zumindest besser vielleicht.
7: Ich würde viel davon halten und vielleicht auch für eins für über 16-Jährige.
8: Ja, ich denke, dass das da wahrscheinlich ein bisschen Regulierung bedarf. Weil ich denke, dass viele Inhalte einfach nicht, sagen wir mal, gerecht sind für auch Jugendliche und Kinder.
7: Ja, und das triggert, also das Ganze triggert einen ja auch so, dass man da drauf hängen bleibt und dieses Suchtverhalten anspricht. Und wenn das schon Erwachsene nicht regulieren können, dann können es Jugendliche und Kinder erst recht nicht regulieren. Und ja, die Inhalte sind ja auch schwierig zum Teil, ne? Ja.
14: Ich halte davon gar nichts, weil ich finde, dass Prävention viel wichtiger ist und ins Gespräch zu kommen. Also warum sollen wir es verbieten? Es ist die Zukunft und wir müssen lernen, damit verantwortungsvoll und gut umzugehen und es nicht einfach zu verstecken.
10: Ich glaube auch, wenn man es nicht darf, dann heißt ja nicht, dass man es nicht nutzt. Und von dem her geht es darum, das Gute, also in eine gute Nutzung zu kommen. Und ich glaube, da müssen wir einfach ansetzen, dass alle da gute Möglichkeiten für sich finden können. Und ich glaube, da braucht es, wie du sagst, Prävention dazu oder es braucht Wissen, Bildung dazu, dann ist es viel wichtiger. Ich glaube vor allem, dass es auch wichtig ist, da hinzugucken, warum es Menschen so schwer fällt. Also was fehlt vielleicht, dass wir so viel am Handy sind und was brauchen Kinder vielleicht oder Jugendliche, um da sich auch gut irgendwie einschränken zu können und andere Sachen irgendwie auch zu haben, die ihnen Freude machen.
11: Unter 16 ist jetzt vielleicht ein bisschen übertrieben, aber ich sage unter 12 auf jeden Fall. Unter 14 können wir noch drüber reden, aber 16 ist vielleicht noch ein bisschen zu scharf.
12: Ich finde es nicht falsch. Also ich habe da auch mal anders drüber gedacht, aber ich glaube mittlerweile, wenn ich sehe, wie viel Falschinformationen man erhalten kann, ist es, denke ich, nicht falsch, wenn man da schaut, dass die, naja, dass die Jugend vielleicht alt genug ist, dass sie das besser einschätzen kann.
0: An unserer Umfrage haben natürlich viele junge Menschen hier in Schwäbisch Hall mitgemacht und von einigen wollten wir wissen, ob sie denn lieber ohne Social Media aufgewachsen wären. Was sie darauf geantwortet haben, das erfahrt ihr jetzt.
2: Ich denke schon, ja. Also wenn ich jetzt wüsste, dass alle kein Social Media haben und ich nichts verpasse, dann safe, ja, auf jeden Fall.
13: Nein, weil ich finde, Social Media ist sehr praktisch und hat zwar auch Nachteile, aber
3: Wäre schon interessant mitzuerleben.
4: Ja, ich glaube, ich wäre schon gern ohne Social Media aufgewachsen. Es wäre besser unter Umständen gewesen.
5: Also ich bin teilweise noch ohne aufgewachsen und es war schon cool. Also ich würde sagen, ich hätte es cooler gefunden, wenn es noch länger ohne gewesen wäre. Also ich glaube schon, weil ja, es ist einfach viel cooler, wenn nicht jeder am Handy ist immer, sondern wenn man halt einfach sowas macht mit Freunden. Aber das Ding ist, ich bin auch nicht besser, weil ich bin ja auch immer am Handy. Also ich habe auch eine hohe Bildschirmzeit, aber ich glaube, wenn es alle nicht hätten, ne, dann wäre es cooler, weil dann muss man halt was miteinander machen. Also es fände ich schon cooler, ja.
6: Ja, also schon.
0: Das war die Umfrage zum Thema Handynutzung, die Rosa und ich, Lisa, hier in Schwäbisch Hall gemacht haben. Und das waren jetzt auch schon die Störfunk News. Ihr hört jetzt noch ein kleines bisschen Musik.

0: Warte einen Moment, ich geh mal ran. 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
1: Mach ich.
0: Hallo? 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

Life is too short to have sorrows von Umse hier an diesem Samstagabend um 19 Uhr wieder auf Radio Störfunk. Und schön, dass ihr eingeschaltet habt. Ich heiße euch alle herzlich willkommen zu einer neuen Ausgabe hier von Hip-Hop-Hood auf Radio Störfunk. Alle zwei Wochen zuhören und jetzt das erste Mal wieder. Ich habe letztes Mal eine kleine Pause machen müssen. Ich habe eine alte Sendung von mir eingestellt, weil wir dann doch einen kleinen Trip nach Prag gemacht haben. Übrigens an der Stelle, wer nach Prag gehen will, es ist auf jeden Fall eine Reise wert. Auch einfach nur mal kurz übers Wochenende zum Abhauen und kann ich euch auf jeden Fall nur wärmstens ans Herz legen. Ja, ich würde sagen, wir machen auch einfach gleich weiter und zwar leitet jetzt Tab 2 mit ihrem Track No Flagman Head unsere Sendung weiter ein. Lehnt euch zurück und genießt die Beat.

dieses Lied ist einer ganz besonderen Person da draußen gewidmet. Je nachdem, ob sie zuhört, wird sie bestimmt wissen, dass sie gemeint ist. Ja, wer Tab 2 von euch da draußen noch nicht kennt, Tab 2 war ein Duo, das von 1987 bis 1999 bestand, in Ulm gegründet aus den zwei Kumpanen Helmut Hattler am E-Bass und Jo Kraus an der Trompete. Und das Tab im Bandnamen steht tatsächlich für Trumpet and Bass. So ein bisschen wie bei PTK, wo man dann auch erst später erfährt, dass das Ganze für Pöbel tötet König steht. Und es geht weiter mit Kleinstadt von Mr. White. Der kam jetzt tatsächlich ein bisschen unerwartet gerade rein. Ich dachte, ich hätte mehr Zeit, aber dann gibt's gleich nochmal ein paar Infos an der Stelle.

So, und an der Stelle grätschen wir wieder rein. Wir waren gerade stehen geblieben bei Tap 2, wofür der Bandname steht, und zwar für Trumpet and Bass. Und weiterhin stellt dieser Name tatsächlich, bin ich bei meinen Recherchen drauf gekommen, dass er eine Reminiszenz an die Fab Four darstellt. Und wer sich ein bisschen auskennt, wird feststellen, dass Fab Four, damit sind die Beatles gemeint. Kein anderer als diese. Und Tap 2 kombiniert vornehmlich Acid Jazz mit Hip-Hop, Trip-Hop und Drum'n'Bass. Und wird tatsächlich auch als

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keine Mitläufer und rote Bengalos von Hinterland Gang. Seit 2016, wo sie sich gegründet haben, haut das Rap-Duo Hinterland Gang einen Banger nach dem nächsten raus. Und ich schätze mal, den bekanntesten oder der für die meisten wohl ein, ja, wie soll ich sagen, ein Begriff sein wird, ist wahrscheinlich Sport im Osten. 2000 und, das muss ich ganz kurz nachgucken, 2025 rausgekommen. Also seit spätestens letztem Jahr sind die beiden auf jeden Fall auf dem Schirm von jedem da draußen, der Antifa ist und auf guten Rap steht. Bisher 6 Alben rausgebracht, 2018 bis dieses Jahr. Das erste war Ihr kriegt uns nie und 2016, 26 kam Vielleicht wird alles gut raus. Mit ihren Texten setzen sie auf jeden Fall ein klares Zeichen gegen rechts im Osten, wie man fast in jedem ihrer Tracks hören könnt. Und da würde ich euch einfach mal sagen, hört auf jeden Fall Sport im Osten ran und ihr werdet Bescheid wissen. Und jetzt kommt eine weitere Legende hier, nicht ganz direkt aus dem Osten, doch eigentlich schon aus Berlin. Hier kommt Shaky One und Jay-Z mit ihrem Track. Was? Lehnt euch zurück, schnappt euch nochmal ein Getränk und gönnt euch die Show.

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Und auch nochmals ganz kurze Information: Wenn ihr den Livestream im Internet verfolgen solltet, dann könnt ihr da einfach auf meine Sendung gehen, also quasi den Livestream anklicken, und dann seht ihr direkt, welche Tracks schon gelaufen sind und welcher aktuell zu hören ist. Heißt, einfach direkt raustippen, Screenshot machen, falls ihr diesen wunderbaren Sound noch einmal hören wollt. Ja, ich habe gerade vor der Pause Shaky One so groß angekündigt mit seinem Track Bars. Der ist sehr aktuell. Vielleicht kennt der eine oder andere auch aus dem Album Avenger All Stars. Der ist aber mit MC Bomber, den konnte ich jetzt leider heute hier im Radio nicht spielen, weil der Text dann doch vielleicht ein bisschen über die Grenzen geht, was hier im öffentlich-rechtlichen so okay ist. Deswegen habe ich mich für Bars entschieden, ein etwas ruhigeres Lied mal zur Abwechslung von ihm. Man hört ja sonst immer sehr, sehr große und laute Töne von ihm. Jetzt mal ein bisschen in ruhigerer Fassung. Und sein guter Kollege Ivo der Bandit hat auch einen sehr guten Track gedroppt am 14. August diesen Jahres, also vor knapp 2 Wochen, Platzpatron an den Beats gesessen mit dem Namen Verbrecher Funk Reloaded. Eine kleine Reminiszenz an sein Album von 2022 mit dem Titel Verbrecher Funk, wo ich euch wirklich nur wärmstens ans Herz legen kann. Hört da rein, und ich glaube, wir hören jetzt einfach nochmal einen Track daraus an, und zwar mein absolut favorite Old Shatterhand von Ivo der Bandit. Viel Spaß.

Ich glaube, dieser Track lief jetzt dann doch auch schon ein paar Mal in den Jahren hier in meiner Sendung. Aber was soll's, ist einfach zu gut. Hier kommt MXM und Brauer mit Großstadtkinder.

Großstadtkinder von MXM und Brauer. Und wer die beiden kennt, weiß, dass sie auch im Abstract-Kollektiv vertreten sind mit Ivo der Bandit und Shakewon und noch ein paar anderen. Aber jetzt schwenken wir dann doch mal kurz die Sprache um und landen dann im englischsprachigen Raum und zwar bei L. Matic und Joe Du. Ich hoffe, ich habe die Namen richtig ausgesprochen mit ihrem Track. Go 4 Miles.

Artemis Core mit seinem Track The Question. Englischer Titel, deutscher Inhalt. Und ich habe jetzt tatsächlich einen kleinen Veranstaltungstipp für alle hier in der Umgebung von Schwäbisch Hall. Und zwar markiert ihr euch jetzt bitte mal alle den 19. September. Das ist ein Samstag. Rot im Kalender. Also hier in Schwäbisch Hall im Club Alpha feiert genau dieser 60 Jahre. Heißt, es wird ein Ehrengast eingeladen und zwar Waving the Guns. Das ist eine Hip-Hop-Gruppe, die aus Rostock kommt. Seit 2012 machen sie Rap und darin enthalten sind eine gesunde Portion Anti-Haltung, Eloquenz, Pöbeleien, richtige bis sehr richtige Kommentare zum Zeitgestehen sowie jede Menge Punchlines. Heißt, ihr bucht euch am besten jetzt oder die kommenden Tage noch ein Ticket für den 19. September 2026. Da geht's richtig ab im Club Alpha. Und damit ihr jetzt einen kleinen Vorgeschmack bekommt auf das, was ihr da auch zu hören bekommt, läuft jetzt das Privileg von Waving the Guns.

Also, wie soll ich sagen? Ich würde sagen, die Musik spricht für sich, heißt, bucht noch heute ein Ticket für den 19. September im Club Alpha. Dann könnt ihr diese Granaten live hören. Und Nick mit dem Kopf sorgt jetzt für weitere sehr gute Beats. Ein

Hektik am Block von Nick mit dem Kopf. Und ich habe mich tatsächlich heute dazu entschieden, mal wieder das Ganze auf die alte Schule zu machen, sag ich mal. So wie ich es ganz am Anfang gemacht habe meiner Sendung hier, als ich vor 2 Jahren meine erste Sendung hatte, habe ich das tatsächlich immer so gemacht. Ich habe mich verabschiedet und dann noch einen letzten Track meiner Wahl gespielt. Und seitdem ich ein Intro und ein Outro habe, mache ich das tatsächlich nicht mehr. Und heute dachte ich mir so, komm, machen wir es mal so wie vor 2 Jahren noch. Also, hier als Abschiedstrack kommt Ein Call reicht von Hinterland Gang nochmal als einen kleinen guten Abschluss mit einer sehr guten Message. Also, ich wünsche euch allen da draußen ein schönes restliches Wochenende. Startet nächste Woche wieder gut in euren Alltag rein. Aber jetzt ist dieser erstmal vergessen und hier kommt Ein Call reicht von Hinterland Gang. Also, macht's gut. Bis in 2 Wochen. Bye, bye. Ciao, ciao.

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0: Hallo,
1: Hi.
0: Es ist Hi. Samstag, es ist 20 Uhr und wir sind Barsch und Bastards.
1: Yo.
2: Hi.
1: Ich bin der Joe.
0: Ich bin der Blinky.
2: Und ich bin der Quark.
1: Genau, und wir begrüßen euch ganz, ganz herzlich heute wieder an diesem wundervollen Samstag um 20 Uhr zu Barsch und Bastards. Oder?
0: Ich hoffe, ihr freut sich euch, ihr was? Ja. Also, ich hoffe, ihr seid bereit für gute Musik.
1: Absolut. Und vor allem heute wird es ein bisschen gute Laune, ein bisschen Jungle, glaube ich, hat der Blinky für uns ausgesucht. Und genau, wir wünschen euch ganz viel Spaß und ich würde sagen, wir leiten weiter zum nächsten Track, oder?

0: Hallo Ali.
1: Hallihallo.
0: Hier ist die Lola tatsächlich mal am Apparat, mal wieder der technische Support, aka. Und ich darf die Songs ankündigen, die wir gerade gespielt haben.
1: Ja, bitte, sag mal.
0: Dieser Song, der gerade eben lief, war von FFF Desperately Seeking Summer, ein Sommerklassiker. Würde ich mal so sagen. Eigentlich alles in so, ich finde so, dieses Genre ist an sich so ein bisschen sommerklassisch.
1: Ja, weil man auch einfach sehr gerne so mitschwingt, würde ich sagen, oder? Wie würdest du es beschreiben?
0: Welches Mic hast du nochmal?
1: Das Mic 3, jetzt höre ich mich auch ein bisschen besser.
0: Okay, weil es war gerade irgendwie ein bisschen leise.
1: Ja.
0: Okay, ja, wir sind hier live, deswegen kann auch ein paar Fehler passieren noch.
1: Gar kein Problem.
0: Auch ein Sommerklassiker, Wish We Didn't, das war der Song vor Desperately Seeking Summer von Coco Bryce. Und zum Opening, wenn ihr da gerade schon zugeschaltet habt, war Soul 2000 von Seba.
1: Okay.
0: Ja. Ja, Sommerklassiker.
1: Ja, hört sich auf jeden Fall wundervoll an, würde ich sagen. Und kannst du noch irgendwie was zu den Tracks generell sagen? Wieso hast du dir denn solche Tracks ausgesucht für heute?
0: Wir haben es hier tatsächlich auch entschieden. Also ich habe das ja mitbekommen als technischer Support, weil ich ja immer hier involviert bin, dass wir halt heute so was Drum-Basics haben wollten, was Jungliges, auch wenn das so, es ist halt eher alles auch Liquid, alter Liquid Drum-Bass, Jungle.
1: Keine Ahnung, was ich mir darunter vorstellen kann, aber...
0: Ja, du bist ja auch der alte Punker, du, Joe. Ja, schöne Songs, auch tatsächlich...
1: Absolut, ja.
0: Teilweise aus den 90ern, 2000ern, teilweise auch die letzten zwei Sachen sind auch neuer produziert, aber Ecken dann natürlich schön dran an. Und wir machen weiter mit einem coolen Song, hätte ich mal gesagt.
1: Viel Spaß.
0: Viel Spaß. Ja.

0: Das war Kuana von Aquaski.
1: Ich glaube Aquasky, oder?
0: Aquasky kann auch sein.
1: Ja, weil was ich zu dem Song sagen kann, ist, ich habe den heute das allererste Mal gehört. Und ich weiß nicht, das hat sich der Name und der Künstler passt vom Namen super, super gut zu dem Song, finde ich. Weil ich habe mich ich bin generell so eine Person, ich tauche dann super, super gern in so Songs auch von meinen Gefühlen her ein und komme dann oft so in irgendwie so eine abgespacete Traumwelt. Und so habe ich mich gerade auch extrem bei dem Song gefühlt, einfach als wäre ich so erstmal unter Wasser und dann sind um mich rum ganz viele bunte Fische und Blubberblasen und so langsam steige ich so ganz weit nach oben, wenn man das so sagen kann. So habe ich mich währenddessen gefühlt.
0: Wunderschön, Joe. Perfekt beschrieben.
1: Ich bin die Lola.
0: Du bist der Joe.
1: Achso.
0: Ich bin die Lola.
1: Achso.
0: Wie können wir jetzt zwei Lolas haben?
1: Achso, ja, stimmt.
0: Wir brauchen nur einen technischen Support, sorry.
1: Okay, ja. Okay, sorry, stimmt. Joe. Du bist alle Drücker.
0: Brauchst jetzt nicht
1: Leute verarschen. Es tut mir wirklich leid.
0: Ja, Joe, Mensch.
1: Alles gut, passiert öfter.
0: Ich hab den tatsächlich entdeckt.
1: Den Joe?
0: Nee. Nee, den Song über... Kennst du DJ Kicks?
1: Nein. Doch, ich glaube schon.
0: Ja,
1: hast du schon was davon erzählt?
0: Kann gut sein. Also ich Lola bin tatsächlich ambitionierte Plattensammlerin. Und da sind die DJ Kicks Compilations natürlich wundervolle Goldgruben. Und die ist aus der bekanntesten, heißt, ja, die bekannteste ist von Kruder und Dorfmeister. Das ist einer der ersten Tracks.
1: Okay.
0: Österreichische Trip-Hop-Legenden, aber es passt perfekt in die Compilation rein und ich finde es einfach wundervoll. Und wenn wir hier schon bei Drum Bass sind, bei Liquid Jungle, wo man sich natürlich auch eher drin verlieren kann, aber auch tatsächlich dazu abfeiern kann, oder wenn man was Härteres braucht, ist man natürlich am Anlagencafé heute
1: bei der richtigen Adresse.
0: Ja, finde ich auch.
1: Cool.
0: Da gibt es ein Crossover-Event von Noise und der Beating Crew. Und ja, ich denke, maybe step mir noch kurz vorbei und.
1: Wer weiß.
0: Schauen wir mal. Und wir machen, denke ich mal, weiter. Legende Alex Reese.

0: was ein schöner Song, gell?
1: Ja.
2: Ja.
1: Schön.
0: Jo, ja. Nimm mir mal kurz die Frequenzen, bitte.
1: Die Frequenzen sind in Schwäbisch Hall die 97,5 und in Crailsheim die 104,8.
3: Genau.
2: Genau.
3: Super.
0: Super. Hast du das erste Mal richtig aufgesagt hier in der Sendung.
1: Ja.
3: Wir sind stolz auf dich.
1: Dankeschön.
0: Gut gemacht, Joe.
1: Dankeschön.
0: Blinky, willst du den Track ankündigen? Einfach sagen, welcher Track gerade du.
3: Ach so, ja. Der Track war von Alex Rees und der heißt Candles.
1: Cool. Danke, Blinky.
0: Hast du gut ausgewählt.
3: Ich weiß, danke.
0: Ja.
3: Ich glaube, Lola will was dazu sagen, oder? Yeah. Lola?
0: Ich habe nicht viel dazu zu sagen. Es ist ein schöner Song. Ich liebe Alex Rees. Ist auf einem wundervollen Album. Das heißt So Far. Da sind auch andere geile Tracks drauf. Zum Beispiel Jazzmaster. Und es geht auch in die Richtung von Jazzmaster. Und zwar sehr jazzy, sehr ambient, sehr weite Räume, die durch die Synthesizer und die Instrumente geschaffen werden. Eine wunderschöne Stimme als Vocalistin, hätte ich mal gesagt. Ich bin ja selber eine richtig coole Vocalistin, ich als Lola. Und tatsächlich halt relativ ruhige Drums für halt Drum, Bass oder Jungle. Mhm. Und das finde ich super. Mag ich. Wir machen gleich weiter mit auch weiteren Jazzing-Songs. Oder wollt ihr noch irgendwas sagen?
3: Ja, danke Lola, dass du so schlau bist.
1: Ja, finde ich auch.
3: Danke für diese wundervolle Kommentare.
0: Ja, ja. Und ich will noch ein kleines Shoutout rausgeben an Wolf, der hier uns auch ins Störfunk eingeleitet hat mit den Seminaren. Und zwar hat der 30 Jahre lang schon Sendungen. Und da will ich kurz einfach mal
1: Appreciate.
0: Danke, herzlich.
3: Wolf. Danke, Wolf.
1: Ganz liebe Grüße.
0: Ohne dich wäre das Störfunk ganz anders. Und alles Gute für 30 Jahre Schizophonic.
1: Woo, yeah, woo, woo, woo.
0: Yeah.

0: Hallo, jetzt bin ich der Mike da. Das war Mutant Jazz von T-Power und MK Ultra. MK Ultra, interessantes Projekt. Naja, ja, wollte ich was dazu sagen? Cooler Track.
1: Cooler Track auf jeden Fall.
0: Wieder sehr jazzy, hätte ich mal gesagt. Hätte ich mal so eingeordnet. Mit meiner professionellen Tontechnikerart, weil ich bin ja nur die Technikerin.
1: Technischer Support.
0: Das ist das Wichtigste. Das ist das Wichtigste im Radio. Technischer Support. Und weil wir im Radio sind.
1: Ja, Vicky?
2: Ich glaube, man hört auch Musik im Hintergrund, kann es
1: ja
2: sein. Falls ihr in Schwäbisch Hall beim Sommernachtsfest, wir wünschen euch viel Spaß.
1: Viel Spaß. Und wenn ihr noch nicht da seid, dann kommt gerne vorbei.
2: Ja, vor allem ins Anlagencafé.
0: Ins Anlagencafé und nicht irgendwo anders hin. Ich habe gerade ein bisschen Musik im Hintergrund laufen lassen.
1: Wow, okay.
2: Wow.
1: Cool.
0: Ja, cool. Ja, viel Spaß euch beim Reinhören noch hier. Ey.
1: Wee-wing.
0: Banger.

0: Ihr habt gerade gehört, PFM, Western, The Western von PFM, und zwar der Mike's Ricochet Mix, yeah. Wie fandet ihr den, mal in die Runde gefragt?
1: Fand ich gut,
2: fand
1: ich
2: hat gut. Mir richtig cool.
1: Ja, ich fand ihn auch gut. Mhm. Am Ende war der so ein bisschen, hatte so abgespacede Elemente irgendwie.
0: Ja.
1: Als würde man in so einem Raumschiff sitzen, das so losfliegt.
0: Wir haben uns kurz irgendwie darüber geredet, was für ein Instrument ist. Also ich glaube, das ist einfach so eine Western-Gitarre, die irgendwie synthetisiert wurde.
2: Okay. Keine Ahnung.
0: Ja.
1: Okay, danke, Lola.
0: Gerne, Joe. Quark, irgendwie ist deine Stimme ein bisschen anders. Hast du dir wieder bei den Kindergartenkindern irgendwas angesteckt?
2: Ja, also irgendwie. Irgendwie habe ich mich so angesteckt bei den Kindern und. Ja, meine Stimme ist gerade so angeschlagen irgendwie.
1: Ja, ist doch vollkommen in Ordnung. Ich bin auch
2: nicht schlimm, angeschlagen. Aber deine Stimme ist richtig schön.
1: Ja,
2: danke schön.
0: Quark hat eine tolle Stimme.
1: Ja.
2: Ihr auch, Leute.
1: Dankeschön.
0: Danke. Und wir machen weiter mit dem letzten Song. Wir sind schon am Ende.
2: Oh Mann.
1: Ja. Oh nein.
0: Ich habe mich auch leider ein bisschen angesteckt. Also ist irgendwie meine Stimme ist irgendwie auch ein bisschen. Wir haben ja gestern irgendwie noch im Jutes bisschen was geschraubt an Fahrrädern und.
1: Ja, stimmt.
0: Und wir hätten es halt heute Morgen.
1: Da habe ich mich auch angesteckt, glaube ich. Beim Quark.
2: Ja, ich mich auch.
0: Ja. Wir machen jetzt weiter mit. Ja.
1: Mit was geht's denn weiter?
0: Mit M-Beat, eine Legende.
1: Sollen wir uns dann schon verabschieden?
0: Ja, wir verabschieden uns jetzt einfach mal.
1: Okay. Danke, dass ihr zugehört habt, auf jeden Fall.
2: Ja, das wollte ich auch sagen.
0: Vielen Dank, ihr seid die Besten.
2: Und?
0: Ja? Ich hoffe, euch hat's gefallen.
1: Schönen Abend wünschen wir.
2: Ja, und Grüße an. Ute!
3: Grüße an Ute!
2: Ja. Ute, wir lieben dich!
0: Zur Einordnung, das ist Quark, seine Mutter.
1: Ja.
0: Liebe Grüße. Und liebe Grüße an Läusel, der auch schon mal als Gast hier war. Und ihr könnt die Sachen nicht hier einfach mal in der Mediathek nachhören, wenn es euch interessiert.
1: Eine ganze Woche lang, bis nächsten Samstag.
0: Und ab dem nächsten Quartal bekommen wir die angekündigte Wiederholung tatsächlich. Ihr habt es gehört. Also wir haben die schon mal angekündigt, aber dann kam die nicht. Aber jetzt wird die nächstes Quartal kommen. Also cool. Wie immer verwirrt bei Barsch und Bastards.
1: Aber gar kein Problem.
0: Wie immer gut drauf.
1: Dafür stehen Barsch und Bastards.
0: Bastards und Barsch stehen für Barsch und Bastards. Let's go.
2: Und für ADHS, Radiosendung
3: und Autismus.
1: Ja, absolut.
0: Ja, Spektrumsendung, ja.
1: Let's go.
0: East Coast Vibes von Hypon Experience.
2: Tschüss.

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4: 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Wir freuen uns auf nächste Woche, euch wieder
1: unterhalten zu können.
4: Absolut.
1: Mit Musik und dummen Gesprächen.
4: Ja.
1: Und lustigen Sachen. Ja, ja.
4: Wir wünschen euch ein schönes Restwochenende.

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0: Hallo, hallo.
1: Hallo, hallo, hallo miteinander.
2: Hallo, Hallöchen.
0: Irgendwie höre ich den Julius nicht auf meinem Monitor und Kopfhörer.
1: Ich höre dich auch nicht.
2: Ich höre mich auch nicht an. Kann das sein?
3: Ja. Wir haben den Fehler gefunden.
1: Ja, technische Probleme auch mal hier.
3: Wie immer. Es hat sich nichts verändert.
1: Es ist so schön. Ach, herrlich. Herrlich mal wieder hier in dieser Dreierrunde zusammenzusitzen.
0: Ja, lange ist her.
3: Ja.
1: Ja.
0: Es hat vielleicht manchmal nicht so den Anschein gemacht, weil man uns doch öfter mal gehört hat. Sonntags.
3: Wir kriegen gute Kontinuitäten, auch wenn wir es, wenn ich es in letzter Zeit nicht so oft hinbekommen habe, vorbeizuschauen.
0: Manchmal steht das Leben eben dem Radio im Weg.
3: Und
0: das ist aber auch in Ordnung.
3: Und es darf es, genau. Umso mehr freue ich mich, wieder da zu sein. Aber ich sage auch, ich habe vorhin wieder lange überlegt, ob ich es mache. Da habe ich gesagt, ich mache es heute mal. Und ich freue mich gerade auch.
1: Das ist schön.
3: Es ist schön, wieder hier zu sein. Ich habe gerade auch schon gesagt, ich bin ein bisschen nervös, weil es so lange her ist. Aber Silas meinte dann nur so, ach, mach dir keinen Kopf. Du bist da so schnell wieder drin. Und ja, ich bin wieder da.
1: Ja, aber ist schneller wieder drin als gedacht.
3: Ja. Zur Sendung. Der Domme hat, was war's? Acid und Mental.
1: Genau, Acid und Mental. Das ist eine
3: mitgebracht.
1: Genau.
3: Oder
1: ein Free Techno Label. So. Und ich dachte mir, naja, da kann man doch mal ein bisschen was zeigen. Jetzt habe ich aber ein Problem. Dadurch, dass die ersten beiden Platten White Label Pressungen sind, weiß ich natürlich nicht, welche Seite A und welche Seite B ist. Weil ich mir das White Label natürlich nicht auch durch einen Stift ruinieren wollte. Deswegen muss ich jetzt einfach mal raten. Also entweder wir hören jetzt Acid Up Dub mit Neo oder wir hören Drone mit Land of Miracles.
0: Lasst euch überraschen.
3: Ja, werden wir es rausfinden.
1: Ja.
3: Vielleicht rausfinden, was wir gleich hören. Viel Spaß.

0: Also meine Kollegen können es nicht verstehen. Ich liebe dies. Also ich liebe diese. Für mich ist das Kunst an Musik.
1: Das war eine Psychose auf einer Schallplatte. Gefangen.
0: Ich muss mich jetzt auch nochmal korrigieren. Das war nicht die Acid and Mental 1, das war die Acid and Mental Nummer 2. Und als erstes haben wir gehört die Asphalt Pirates mit Everyone Here Is Mad. Und als zweites war es Bass Mobile, TBC Sound System und D-by-D mit 26.
1: Thomas, seit wann langst du so vorsichtig deine Schallplatten an?
0: Weil das eine Acid and Mental ist.
1: Ah, okay. Ja, das Cover spricht aber Bände.
0: Ja, ah, das ist auch genau für diese Zwecke. Ich habe gerade herausgefunden, dass ich die Platte falsch eingeräumt habe.
1: Ihr seht das jetzt gerade natürlich wieder leider nicht. Um das einzuordnen, Domme hat für die Platten, weil es White Labels sind und er nicht draufschreiben wollte, selber auf A4 Blätter Acid und Mental 1 und Acid und Mental 2 geschrieben und das über das Loch im Platten-Sleeve gelegt und jetzt tauscht er sie gerade, weil er rausgefunden hat, dass sie falsch rum einsortiert waren. Und das ist richtig süße Schrift.
0: Ja, gell?
1: Super. Ja.
0: Aber das sind nur die ersten zwei, die so sind. Ab der dritten haben sie sich einen Stempel geleistet, aber es steht immer noch nicht drauf, was es ist.
1: Okay.
0: Bei der vierten ist, glaube ich, auch ein Stempel, aber andere Farbe. Und bei der fünften ging es dann langsam mit einem Druck los, aber man hat sich immer noch gespart, was draufsteht. Also, ja.
2: Ja, man.
0: Ich glaube, das ging irgendwann mal erst ab. Oh, hier, guck mal, irgendwo steht sogar schon dann. Ah, jetzt kommen wir ganz neu. Da steht sogar ein Soundcloud drauf auf der Platte und hinten drauf ist ein riesengroßer Smiley.
1: Das stand die Nummer 7.
0: Genau, das ist die Nummer 7.
1: Wie viele Nummern gibt's denn?
0: Ich glaube momentan 13 oder 14. Und 8 habe ich hier.
1: Steht dann bei der 13. auch ganz genaue Setlist?
0: Schauen wir mal.
2: Die werden immer besser.
1: Da ist dann vielleicht ein QR-Code drauf, den man scannen kann.
0: Das macht besonders Spaß, wenn die Platte sich gerade dreht. Ey, aber vielleicht ist die Platte auch einfach nur quasi ein QR-Code, so ein runder QR-Code. Wow, das wäre mal eine geile Platte.
1: Das könnte funktionieren, wenn die sich dreht bei 33,5 Umdrehungen.
0: Du musst es halt dementsprechend ausrechnen, dass der QR-Code bei der Umdrehung dann richtig ist.
1: Stabil bleibt, dann geht das.
0: Es wäre übelgeil.
2: Ja, funktioniert erst richtig, wenn du es nochmal so 1-2% runtergepitcht hast. Dass du es auch nicht auf einem normalen Plattenspieler machen kannst.
1: Ja.
2: So, Julius wollte jetzt noch ein bisschen Abwechslung reinbringen.
1: Ja, bevor jetzt wieder irgendjemand denkt, dass gerade sein Radio kaputt gegangen ist. Das war nicht so, wir hören, das habe ich letzt in meinem Mix der Woche gefunden. Heißt More Than Abstract Hip Hop.
0: Okay.
1: Und danach kommt Muss Los, den kennen wir aber schon.
0: Ja, bin mal gespannt.
2: Viel Spaß.

0: No.
1: Da ist immer wieder.
2: Guten Tag.
3: Willkommen zurück.
1: Ah, ich habe schon wieder was Neues gefunden. Ich liebe es.
2: Sarr.
1: Ja.
3: Das ist heute eine sehr verwirrende Sendung irgendwie.
1: Ja, auf jeden Fall. Ich bin aber auch sehr verwirrt vom Wetter.
2: Warum?
1: Ganz einfach, weil es heute Nacht so verdammt scheiße
2: war. Ja, ich habe heute Nacht meinen Atem gesehen. Das war irgendwie...
1: Ich bin um nachts um zwei im Wohnzimmer wach geworden und dachte mir, verdammt, ey, jetzt mal im Ernst, warum ist das so kalt? Nächster Gedanke war, ah, verdammt, im Schlafzimmer ist das Fenster offen, da ist ja noch viel kälter. Ja, okay, dann ab rüber ins Schlafzimmerfenster zu und unter die Decke. Oh Gott, verdammt, das Kalte.
2: Ja, das bleibt jetzt auch noch ein paar Tage so.
1: Ja.
3: Ist aber vielleicht auch mal ganz gut.
1: Ja, auf jeden Fall. Also du siehst es ja auch draußen am Rasen, sobald da mal ein bisschen Flüssigkeit wieder da war, ist da auch nichts mehr braun, sondern grün. Also einiges davon.
2: 20% bei mir zumindest oben.
3: Also ich bin am Freitag mal über den Sportplatz in Rauenbretzingen gelaufen und der sieht mittlerweile, der ist nicht mehr zu unterscheiden von dem Acker nebenan. Das ist wirklich, also ich glaube, dieser Rasen ist tot.
1: Schande.
3: Bei uns gibt es so ein paar Fleckchen zu Hause, die haben es tatsächlich überlebt. Die grünen jetzt gerade wieder auf.
1: Ja. Alles ist schön.
3: Wie lang?
1: Ja, hoffen wir mal.
2: Ja.
1: Ich habe am Wochenende auch so, ich finde es ja immer so mega spektakulär, wenn es dann jetzt so Ewigkeiten trocken war und wenn du irgendwo über den Acker läufst und dann siehst du da gefühlt so 10 cm lange Risse in dem Boden drin. Also nicht von der Länge her, von der Breite her meine ich jetzt. Und dann denkst du einfach nur, oh, what the fuck. Und das Ding geht echt tief runter so. Also ja, gut, weißt du ja nicht, aber es sieht halt erstmal so aus, wenn es echt tief runter geht. So.
2: Tut's auch. Also wir haben ein massives Trockenheitsproblem.
1: Ja,
2: das ist ja auch nichts Neues, was sie da jetzt vermutlich erzählen. Aber auch bestes Beispiel. Also hätte es jetzt tatsächlich die Tage nicht geregnet, hätte ich für mein Gärtchen kein Wasser mehr gehabt, weil in meinem 1000-Liter-Fass waren unten noch vielleicht 5-6 cm Wasser drin.
1: Ja.
2: Und ich habe echt nicht viel, was ich gießen muss. Also ich gieße pro Gießen so 3 Gießkannen.
1: Ja.
2: Also das war schon übel.
1: Ja, habe ich schon auch gemerkt.
3: Ja, ich glaube, unsere Regenwasserzisterne ist auch
2: leer.
3: Knapp vor der Leerheit gewesen.
1: Mhm.
3: Aber da laufen bei uns zum Beispiel auch noch die Toiletten drüber.
1: Ja.
3: Das ist eigentlich ganz praktisch. Hat eine
2: Grauwasseranlage.
3: Ja.
2: Das ist tatsächlich ganz praktisch.
1: Mhm.
2: Aber die Toilettenspülung sollte ja trotzdem funktionieren, wenn eure Zisterne leer ist.
3: Ja. Ich hoffe.
1: Lass uns das mal austesten. Nein.
3: Ich gehe nachher exklusiv aufs Klo für euch. Stimmt. Okay, nee, wir sind hier in der falschen Sendung.
2: Ja.
3: Abgedreht geht's hier trotzdem weiter. Nachdem ihr beiden jetzt hier schon ein bisschen weirde Musik mitgebracht habt, habe ich jetzt auch noch ein bisschen weirde Musik mitgebracht. Ich glaube, wir haben sie auch schon ein paar Mal gehört hier. Aber ich habe sie letztens auch wieder für mich so wiederentdeckt.
1: Okay.
3: Man kann so Math-Rock tatsächlich nicht auf lange Frist hören. Zumindest geht's mir so. Aber jetzt habe ich wieder Gefallen daran gefunden und deswegen ist hier jetzt wieder Angine de Poitrine mit Sarniez und Utsp. Viel Spaß.

0: Man hört den Ventilator.
1: Ja. Ja. Max Ventilator kündigt sich immer als erstes an.
0: Mhm. Hat er mittlerweile einen Namen?
2: Mhm. Ja.
0: Warum Max?
2: Weil er immer auf maximale Power ist.
0: Scheiße.
1: Es wird nicht besser, sogar im
0: Nee, es tut mir leid.
2: Ja, und das ist Max 1 und wir haben drüben haben wir noch Max 2. Der ist in Studio 3.
0: Weil einfach nur, weil es der zweite Ventilator ist oder genau. Weil er mehr Power hat?
2: Nee, er hat dieselbe Power, aber es ist der zweite Ventilator.
0: Okay.
2: Und ich glaube, Max 1 hat einen Plattfuß.
1: Ja.
2: Ja, Max 1 hat einen Plattfuß und Max 2 hat einen Querfuß.
0: Hm, I see.
1: Aber er arbeitet immer noch.
2: Ja, ja.
1: Und das ist die Hauptsache.
2: Und er ist quasi bei jeder Sendung, die wir machen, ist er da.
1: Ja.
2: Also egal, also der ist sendungsübergreifend.
1: Das lässt sich hier auch gar nicht mal ohne machen.
0: Nee, es ist auch echt heute sehr warm hier drin.
1: Ja.
0: Verstehe nicht, wie du hier mit so einem langen Longsleeve sitzen kannst. Mit einem langen Longsleeve, Julius.
1: Das war irgendwie...
0: Und ein T-Shirt drüber. Silas sieht aus wie der geborene Skater.
1: Okay.
2: Ja.
0: Man sieht, dass du 90er bist.
1: Ich hoffe. Ich will nicht aussehen, als wäre ich Baujahr 2000. Nein, ich fand's heute unheimlich verwirrend, sich Wetter. Anzuziehen.
2: Ja, ja, ja.
1: Oder sich korrekt anzuziehen. Ich war heute Morgen schon in T-Shirt und kurzer Hose draußen, da war es aber zu kalt. Dann habe ich mir eine lange Hose angezogen und einen Pulli drüber gezogen, das war dann aber zu warm. Und jetzt habe ich diesen Mittelweg aus, ich ziehe ein dünnes Longsleeve an mit einem etwas dickeren T-Shirt drüber.
2: Ja.
1: So wie es die Cool Kids heutzutage. Und das ist jetzt anscheinend auch wieder zu warm.
2: Ja, du kannst dich aber auch nicht richtig... Keine Ahnung. Wenn Sonne weg, dann echt kalt. Wenn Sonne da, dann warm.
0: Mhm.
1: Ich glaube, ich nehme mir irgendwann mal so einen portablen Kleiderschrank mit.
2: Oh, das wäre was.
1: Immer noch mal so eine Schicht extra habe. Und noch mal so eine kurze Hose, die man einfach mitnehmen kann.
0: Du meinst kurze Hose auf Tasche? auf Tasche.
2: Du kannst dir doch auch so wahnsinnig tolle hier abtrennbare Cargohosen holen, die du so in drei Pieces machen kannst.
0: Ja. Oh. Nee. Dazu fehlt dem Silas leider die Grundvoraussetzung. Das ist so ein Vaterding.
1: Ja.
0: Ich hoffe, ich mache mich jetzt nicht gut.
2: Ja, also in meiner.
1: Aber, ja, das dauert noch eine Weile, bis ich Vater werde.
0: Aber ich finde zu so Cargo, ich finde die auch toll, aber das gibt so arg Vater-Vibes. Dazu musst du eigentlich einen Kinderwagen mit dir rumschieben oder irgendwie ein Kind dabei haben. Dann ist sowas praktisch und gut, aber bis dahin brauchen wir eine andere Lösung.
2: Ja, oder du willst halt keinen Rucksack, keine Handtasche mit dir rumtragen, so wie ich früher, und stopfst halt die ganzen Taschen alles voll mit allem möglichen Scheiß.
0: Ja, aber dann klimpert das ja so laut.
2: Nein, deswegen ist es ja wichtig, dass du bei zum Beispiel bei der Seite, wo der Schlüssel ist,
0: ja.
2: Da tust du dann noch Tempos und Tabak rein. Dann klimpert es nicht, weil dann kannst du es nämlich dazwischen legen.
0: Ja. Da muss man sich ja voll den Plan machen, was wo wie gelagert wird.
2: Genau.
0: Viel zu anstrengend.
1: Ich habe das Gefühl, du warst noch nie wandern.
0: Nee.
1: Ja.
0: Nee. Ist nicht so.
1: Ist nicht so deins.
0: Nee.
1: Oh.
0: Geh ich lieber Fahrrad fahren. Und da kann ich eine Satteltasche mit. Ist wirklich underrated Fahrrad-Equipment.
2: Ja, ist halt echt so.
0: So, ich merke das, also ich merke das echt, ich bin sehr froh darum.
2: Gut, ich meine, ich hätte nirgendwo Platz da dafür, aber.
0: Ich habe immer einen nassen Rücken haben, wenn du irgendwo hinfährst im Sommer. Das finde ich voll nervig. Und im Winter auch. Naja.
2: Das stimmt allerdings, ja.
0: Klar kann man nicht jetzt auch nicht einfach an jedes Fahrrad hinspaxen, aber das finde ich, das ist echt ein gutes Add-on.
2: Ja, schon.
0: Ja, Add-ons.
2: Ja, wir haben aber noch was dabei. Und zwar diesmal von Yes Papa Recordings. Jetzt muss ich schon überlegen, Dr. Looney mit La Cantina, wenn die Seite richtig stimmt.
0: Niemand denkt jetzt, dass sein Radio gleich kaputt ist?
2: Nein, ich glaube nicht.
0: Okay, cool. Dann viel Spaß.
2: Ja, La Cantina, viel Spaß.

0: Ja.
1: Das war ja wieder wild.
2: Ja. Mhm. Dr. Looney und das danach, ich weiß gar nicht, ob das danach auch nochmal Dr. Looney war oder ob das vom Heretic Sound System jemand war.
1: Ja, das war auch Dr. Looney.
2: War auch Dr. Looney, genau. Grüße gehen raus. Wird jetzt wahrscheinlich nicht hören, aber ist okay. ja, mega, mega nice Scheibe. Ich bin da durch Zufall mal drauf gekommen und dachte mir, oh, ich will da mal reinhören, einfach nur, weil La Cantina draufsteht. Und es ist genau das drin gewesen, was ich mir gedacht habe. Ein richtig geiler Cantina-Remix. Ja.
1: Stimmt. Ja, das war's schon wieder fast hier mit Musik aus.
2: Wahnsinn ist das.
1: Uns hört ihr nächsten Sonntag wieder auf der 97.5 in Schwäbisch Hall und der 104.8 in Crailsheim.
2: Mhm. Oder aber auch 24/7 zum Nachhören oder live mithören auf www.störfunk.de.
0: Oder eine Wiederholung jeden Samstag um 22 Uhr.
1: Ja.
2: Yeah.
0: Ganz einfach. Und jetzt bringen wir noch was bisschen ruhigeres für den Abschluss, um euch perfekt auf Lost Songs vorzubereiten.
2: Oh, schön.
0: Mhm. In dem Sinne, schönen Sonntag und bis nächste Woche.
2: Bis nächste Woche.
0: Tschüss.
2: Tschüss. Tschüss.

ganz ungewohnte Töne bei Mrs. Pepsteins Welt. Nee, ist es nicht. Die Schizophrenia hat ein 30-jähriges Jubiläum und deswegen machen wir heute ein bisschen länger. Das heißt, Mrs. Pepsteins Welt entfällt. Und die Schizo geht bis um 1 heute Abend oder heute Nacht. Und das gerade war natürlich Lights von Color Haze und Now Something Completely Different. Genau, wir kommen zur deutschen Sprache und zwar fangen wir an mit dem Album Kill the Nation with a Groove und Advanced Chemistry mit Fremd im eigenen Land und da ist es ganz wichtig auf den Text zu hören, sehr wichtig und leider hat sich nichts geändert seit Ende der

0: Krawallnacht rechnet die Polizei mit weiteren rechtsradikalen Ausschreitungen in Rostock. Die Stadt sei inzwischen ein Sammelplatz für Rechtsradikale aus dem ganzen Bundesgebiet geworden, sagte ein Polizeisprecher. In der Nacht war es wieder zu schweren Krawallen vor dem inzwischen geräumten Asylbewerberheim in Rostock-Lichtenhagen gekommen.
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2: Das Wetter heiter bis wolkig, Temperaturen morgen bis 4 Uhr.

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0: Ciemna Strona heißt das auf Polnisch. Das heißt so viel wie die dunkle Seite. Leroy singt auf seinem ersten Album, das auch Album heißt, über Straßenkinder in Warschau. Habe ich mir sagen lassen, weil ich kein Polnisch kann. Genau. Und die Kassette habe ich mir in Krakau auf dem Markt gekauft, eine Kassette, und auf dem Rückweg von Polen über die Slowakei und Slowakei und Tschechien, habe ich dann drei polnische Pärchen kennengelernt auf den Motorrädern, die gerade auf dem Weg nach Venedig waren. Die einen haben gerade geheiratet gehabt und der andere hatte eine Silverwing, eine Honda Silverwing, eine 500er, und die hatte genauso wie die Honda Goldwing einen Kassettenspieler und eine Anlage da. Und in jedem Kaff sind wir extra langsam gefahren und hat er den Sound richtig laut gedreht. Jetzt nicht gerade Ciemna Strona, sondern eher Look Who's Here oder Scooby-Doo. Und Scooby-Doo, Scooby-Doo heißt so viel wie Fick dich. Genau, jetzt ist 11 durch. Ey, so ist halt. Außerdem kann ich da nichts dafür, gell? Scooby-Doo, ja, Scooby-Doo-Bidoo, ja, und so weiter. Ne? Und das habe ich dann hinterher mal gefragt, was das heißt. Die konnte ich schlecht fragen, weil ich fast kein Englisch kenne. Aber war auf jeden Fall eine nette Zeit mit den Sechsen, mit den drei Pärchen, genau. Ich hoffe, denen geht's gut und sie werden mit Sicherheit nicht zuhören. Leroy hat sein Album im Jahr 2020 nochmal rausgebracht, neu aufgelegt. Da habe ich es nochmal nachkaufen können, weil die Kassette eiert inzwischen. Okay, das war die Geschichte, aber wir haben gerade noch eine.
1: Ja, das ist schon 15 Jahre her ungefähr, kam eine Nachbarin auf mich zu. Auch mit Kassette, die schon x-mal im Auto gelaufen ist und entsprechend der Klang hatte, so ein bisschen verzerrt und so weiter. Die älteren Baujahre, die kennen das noch. Und hat mich gefragt, so ein geiler Song, der ist früher immer in der Diskothek, in der Rockdiskothek rauf und runter gelaufen. Sie weiß nicht mehr, was das ist, sie hat es nicht beschriftet. Du kennst sie doch aus, ich habe Nein gehört. Nein, ich kann das nicht, da wegen der Wolf, der kennt sich aus. Also gehst du zum Wolf, der hat es auch nicht gekannt. Dann haben wir aber ganz aufmerksam diese Titel gehört und in einem Titel war dann ein markanter Text drin, das ist der zweite, dann Long Distance Calling.
0: So sieht's
1: aus. Und über den sind wir dann drauf gekommen, es ist die Roy Last Group. Wir spielen allerdings dann den ersten Song und der nennt sich Rainchild. Genau. Und danach noch?
0: Danach.
1: Hast du den gleich drin?
0: Ja, ich hab's drin, ja.
1: Ja, genau. Danach noch I Feel Like a Motherless Child, aber nicht die schöne Woodstock-Version, sondern eine ganz besondere Version von Prince zusammen mit Larry Graham. Okay, genießt es weiter.

0: Ja, bloß noch zur Wiederholung. Also übrigens war das zusammen mit Larry Graham. Irgendein Konzert, vielleicht Live-Konzert im Fernsehen oder sonst irgendwo, keine Ahnung. Auf jeden Fall eine tolle Version.
1: Affe scharf, Daddy suche. Ja, wunderbar, super. Jetzt kommen wir mal zu ein bisschen Schwachsinn. Spaß.
2: Ein bisschen Schwachsinn.
1: Genau. Und der Björn hat auch schon eine Scheibe rausgesucht, die hören wir dann als drittes.
2: Das wird langsam eskalieren hinteraus.
1: Ja. Okay, dann ist gut. Also es eskaliert hinteraus, hast du gesagt, okay.
2: Ja, ja, jetzt, das fängt ja noch harmlos an, oder?
1: Nicht wirklich, aber naja gut. Ich habe How Dare You, das Album von 10cc, ich glaube aus dem Jahr 75 aufliegen. Und da das Stück I Wanna Rule the World. Und danach kommt von dem Album Belly Up von Dr. Hook and the Medicine Show. Die Penicillin Penny. Und Penicillin hat man zu der Zeit, Anfang der 70er, Anfang Mitte der 70er, bei einschlägigen, wie hieß das noch? So Geschlechtskrankheiten.
2: Verirrungen. Kommt in Skandinavien jetzt gerade wieder groß in Mode?
1: Penicillin oder die Geschlechtskrankheit?
2: Sowohl als auch.
1: Oh, ja. Shit.
2: Da geht's gerade ab.
1: Also denkt dran, wenn ihr gerade in Schweden im Urlaub seid, aufpassen. Genau, also bei einschlägigen Geschlechtskrankheiten wurde das verabreicht und das hört man in dem Song. Aber zuerst 10cc mit How Dare You. Nein, stimmt doch gar nicht mit I Wanna Rule the World aus dem Album How Dare.

0: Und wir befinden uns bei der Jubiläumssendung für die Schizo, die jetzt seit 30 Jahren, nicht Jahrzehnten, seit 30 Jahren hier off, on air ist.
1: Hör auf, ey.
0: Und ich sagte gerade, die Musik steigert sich langsam. Und das war natürlich gerade ein sehr ironisch gemeintes Stück. Suicide is Painless, von einer Studioband aufgenommen. Der Soundtrack der Fernsehserie MASH war das. Und natürlich nicht nachmachen.
1: Ja,
0: an dieser Stelle. Und deswegen spielen wir es auch so spät, so nicht in anderen Sendungen, die früher laufen, normalerweise.
1: Ja, das ist schon richtig. Also.
0: Ja.
1: Ja, gut.
0: Aber das davor war ja auch nicht jugendfrei, aber zum Glück hat ja kaum jemand Englisch verstanden.
1: Ja, richtig, richtig. Penicillin Penny. Ne? Und I Wanna Rule the World ist natürlich auch so eine Sache. Gut, das wollen mehrere und die haben sich wahrscheinlich da ziemlich wiedergefunden in dem Lied, also in dem Schwachsinnslied.
0: Wir sollten dann das letzte Stück ernst nehmen, bitteschön.
1: Ja.
0: Aber ja, nochmal zum Geburtstag, alles Gute, genau.
1: Ey,
0: ja,
1: danke,
0: von
1: danke.
0: Von den anderen
1: super.
0: Sendungen.
2: Alles Gute.
1: Ja, herzlich.
0: Die gern so alt werden wie du und zum Teil auch sind, aber nicht alle.
1: Ja, genau. Und es sind keine 30 Jahrzehnte, weil ich sehe vielleicht so alt aus, aber das war's noch. Okay. Genau. Und da das jetzt auch alles zum Zuhören war, ich weiß nicht, machen wir jetzt gleich noch was zum Zuhören oder eher danach?
0: Partymucke.
1: Partymucke. Ja, also gut, dann machen wir jetzt mal den Roots-Dub von Hypnotix von seinem Album New World Order. Und das kam raus im Jahre 95.
3: Without the knowledge of their past history, origin and culture is like a tree without roots. Marcus Messias.